0: pragmatische Umsetzung finden. Die kann man finden, wenn man erstens sagt, ihr müsst euch nicht krank zum Arzt schleppen und auch nicht krank auf die Arbeit schleppen. Und das Zweite ist, am besten geben wir den Tarifpartnern oder den Betrieben Möglichkeiten, das Ganze so zu regeln, wie sie es gerne hätten.
1: Der Handelsverband verlangt die generelle Freigabe der Ladenöffnungszeiten an Sonntagen. Hintergrund: Die Bundesregierung hat angekündigt, die Öffnungszeiten für Konditoreien und Bäckereien verlängern zu wollen. Mehr von Holger Dilk.
2: Auf diesen Zug will nun der gesamte Handel aufspringen. Der Hauptgeschäftsführer des Einzelhandelsverbands Gent sagte der Bild-Zeitung, die Öffnung an Sonntagen mache auch die Innenstädte attraktiv und lebendig. Vom Berliner Handelsverband heißt es, wer sonntags ein Hemd verkauft, macht sich strafbar. Mit Blick auf den Onlinehandel sei das von vorgestern. Es müsse im Ermessen der Kaufleute und Kunden liegen, wann Läden offen sein sollten.
1: Am Ende des Bundesparteitages in Erfurt hat die AfD-Spitze klare Ziele formuliert. Man will raus aus der Opposition und rein in Regierungsverantwortung. Zunächst geht es der AfD um die Landtagswahlen, später auch um den Bund. Am Rande des Parteitags gingen Zehntausende Gegendemonstranten auf die Straße. 4 von 10 Arbeitnehmern in Deutschland glauben nicht, dass sie ihren Job bis zur Rente ausüben können. Das zeigt eine Umfrage im Auftrag des Deutschen Gewerkschaftsbundes, schreiben die Funke-Zeitungen. Im Handwerk, in der Pflege und anderen körperlich und psychisch belastenden Berufen ist es sogar jeder Zweite. 2 Haaland-Tore und ein gehaltener Elfmeter. Norwegen steht bei der Fußball-WM im Viertelfinale. Gegen Rekordweltmeister Brasilien hat sich das norwegische Team mit 2:1 durchgesetzt. Ein historischer Sieg. Noch nie hat es Norwegen bei einer WM so weit geschafft.
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1: Im Studio Cornelius Dreger. Ausgaben von 555 Milliarden Euro, mehr als 200 Milliarden neue Schulden. So plant die Bundesregierung offenbar in Sachen Finanzen für das nächste Jahr. Heute soll der Haushalt beschlossen und offiziell vorgestellt werden. Mehr von Eileen Schallhorn.
2: Wie schon vorab bekannt wurde, sieht der Haushaltsentwurf von Finanzminister Klingbeil damit nochmal mehr Schulden und Ausgaben vor, als noch im April geplant waren. Da waren schon Eckwerte für den Haushalt festgelegt worden. Um Finanzlöcher zu stopfen, will Klingbeil auf angesparte Rücklagen zurückgreifen. Damit mehr Geld in die Kasse kommt, sollen unter anderem die Steuern auf Alkohol und Tabak erhöht werden.
1: Sonntagsöffnung für alle im Handel. Das ist die Reaktion des Handelsverbands auf die Ankündigung der Bundesregierung, für Bäckereien die Sonntagsöffnung zu verlängern. Der Hauptgeschäftsführer des Einzelhandelsverbands, Gent, sagte der Bild-Zeitung, die Öffnung an Sonntagen mache auch die Innenstädte attraktiv und lebendig. Zum Abschluss des Bundesparteitages in Erfurt hat die AfD-Spitze klare Ziele formuliert. Man will raus aus der Opposition und rein in Regierungsverantwortung. Mehr von Jana Klonikowski.
3: Trommeln ist gut fürs Geschäft. So lassen sich die Reden am Ende des Parteitags wohl am besten einordnen. Die AfD-Spitzen Chrupalla und Weidel bekräftigten den Machtanspruch der AfD. Chrupalla gab Wahlsiege in Sachsen-Anhalt, Mecklenburg-Vorpommern und Berlin als nächste Ziele aus. Er sprach aber auch über die Bundestagswahl 2029. Weidel blies ins gleiche Horn. Begleitet wurde der AfD-Parteitag von Protesten. Zehntausende Gegendemonstranten sind gekommen.
1: Die 7 wichtigsten Ölländer wollen wieder mehr Öl fördern, denn seit dem Rahmenabkommen zwischen den USA und dem Iran kommen wieder mehr Öltanker durch die Straße von Hormuz. Heißt, das geförderte Öl kann auch verschifft werden. Der Ölpreis nähert sich seitdem wieder dem Niveau von vor dem Irankrieg an. Norwegen steht das erste Mal in der Geschichte in einem WM-Viertelfinale. Gegen Rekordweltmeister Brasilien setzte sich das Team um Superstar Erling Haaland mit 2:1 durch. Für Brasilien ist damit das erste Mal seit 36 Jahren in einem Achtelfinale schon Schluss.
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1: Im Studio Cornelius Dreger. Schönen guten Morgen. Wie viel Geld wofür ausgeben? Heute will die Bundesregierung den Haushalt fürs kommende Jahr beschließen. Und es sieht nach mehr Schulden aus, Eileen Schallhorn.
2: Ja, laut einem Bericht des Handelsblatts haben die Minister nicht alle Einsparziele erreicht, die sie sich noch im April vorgenommen hatten. Da waren schon Eckpunkte für den neuen Haushalt festgelegt worden. Im Vergleich dazu sind jetzt 12 Milliarden Euro mehr Ausgaben geplant und etwa 8 Milliarden mehr an Schulden. Offiziell will Finanzminister Klingbeil den Haushalt dann heute vorstellen. Nach der Sommerpause muss das Ganze noch durch den Bundestag.
1: Die Debatte um die künftige Krankschreibung ab dem ersten Tag hält an. Inzwischen rudern Union und SPD zurück. Wann die Arbeitsunfähigkeitsbescheinigung vorgelegt werden müsse, könne auch anders geregelt werden. Das sagt SPD-Chef und Bundesfinanzminister Lars Klingbeil in der ARD.
3: Ich fand es sehr wichtig, dass es nicht zu Karenztagen kommt, dass es nicht dazu kommt, dass Menschen, die krank sind, auf einmal keine Lohnfortzahlung mehr haben. Und jetzt müssen wir gucken, dass wir eine pragmatische Umsetzung finden. Die kann man finden, wenn man erstens sagt, ihr müsst euch nicht krank zum Arzt schleppen und auch nicht krank auf die Arbeit schleppen. Und das Zweite ist, am besten geben wir den Tarifpartnern oder den Betrieben Möglichkeiten, das Ganze so zu regeln, wie sie es gerne hätten.
1: Nicht nur wie von der Bundesregierung angekündigt, längere Sonntagsöffnungszeiten für Bäckereien. Handelsverbände fordern, dass sonntags alle Läden aufmachen dürfen. Die jetzige Regelung sei im Online-Zeitalter von vorgestern, sagt der Chef des Handelsverbands Berlin-Brandenburg in der Bild. Rund 1,5 Millionen Menschen sind in Köln laut Veranstaltern für die Rechte von queeren Menschen auf die Straße gegangen. Allein an der bunten Parade zum Christopher Street Day nahmen 100 Wagen und 60.000 Menschen teil. Der CSD in Köln gehört zu den größten in Europa. 2 Haaland-Tore und ein gehaltener Elfmeter. Norwegen steht bei der Fußball-WM im Viertelfinale. Gegen Rekordweltmeister Brasilien hat sich das norwegische Team mit 2:1 durchgesetzt. Ein historischer Sieg. Noch nie hat es Norwegen bei einer WM so weit geschafft.
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1: Im Studio Cornelius Dreger. Schönen guten Morgen. Neue Schulden und Ausgaben von mehr als 550 Milliarden Euro. Diesen Rahmen hat der Bundeshaushalt für das kommende Jahr. Finanzminister Lars Klingbeil will den Etat heute offiziell vorstellen. Immerhin ein paar Einsparziele sind erreicht worden. Zu den neuen Schulden im Umfang von fast 200 Milliarden sagte der Minister in der ARD.
2: Dass wir Schulden machen, hat damit zu tun, dass wir unsere Bundeswehr aufrüsten, dass wir modernisieren. Ich meine, man kann sich gegenüber Putin nicht mit der schwarzen Null verteidigen. Wir wollen, dass unser Land 20 Jahre lang wenig Ausgaben in Rüstung aufholt. Und das tun wir und dafür nehmen wir Geld in die Hand. Und das ist okay.
1: Der Handelsverband verlangt die generelle Freigabe der Ladenöffnungszeiten an Sonntagen. Hintergrund: Die Bundesregierung hat angekündigt, die Öffnungszeiten für Konditoreien und Bäckereien verlängern zu wollen. Mehr von Holger Dilk.
3: Auf diesen Zug will nun der gesamte Handel aufspringen. Der Hauptgeschäftsführer des Einzelhandelsverbands Gent sagte der Bild-Zeitung, die Öffnung an Sonntagen mache auch die Innenstädte attraktiv und lebendig. Vom Berliner Handelsverband heißt es, wer sonntags ein Hemd verkauft, macht sich strafbar. Mit Blick auf den Onlinehandel sei das von vorgestern. Es müsse im Ermessen der Kaufleute und Kunden liegen, wann Läden offen sein sollten.
1: Die AfD-Spitze hat zum Abschluss des Bundesparteitages in Erfurt ihren Machtanspruch bekräftigt. Man will raus aus der Opposition und rein in Regierungen. Zunächst geht es der AfD-Spitze um die Landtagswahlen, später auch um den Bund. Beim Parteitag gab es Proteste von Zehntausenden Gegendemonstranten. Erst die Hitze, nun Waldbrände. In Südfrankreich sind hunderte Feuerwehrleute im Einsatz, um einen Brand westlich von Perpignan zu bekämpfen. Auch in der Nähe der bei Touristen beliebten Stadt Thessaloniki im Norden Griechenlands lodert ein Waldbrand. In anderen Urlaubsregionen ist die Gefahr aktuell ebenfalls sehr hoch. Norwegen steht das erste Mal in der Geschichte in einem WM-Viertelfinale. Gegen Rekordweltmeister Brasilien setzte sich das Team um Superstar Erling Haaland mit 2:1 durch. Für Brasilien ist damit das erste Mal seit 36 Jahren in einem Achtelfinale schon Schluss.
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1: Im Studio Colin Mock. Schönen guten Morgen. Neue Schulden und Ausgaben von mehr als 550 Milliarden Euro. So sieht der Bundeshaushalt für das kommende Jahr aus. Finanzminister Klingbeil will den Etat heute offiziell vorstellen. Immerhin ein paar Einsparziele sind erreicht worden. Zu den neuen Schulden im Umfang von fast 200 Milliarden sagte Klingbeil in der ARD.
2: Dass wir Schulden machen, hat damit zu tun, dass wir unsere Bundeswehr aufrüsten, dass wir modernisieren. Ich meine, man kann sich gegenüber Putin nicht mit der schwarzen Null verteidigen. Wir wollen, dass unser Land 20 Jahre lang wenig Ausgaben in Rüstung aufholt. Und das tun wir und dafür nehmen wir Geld in die Hand. Und das ist okay.
1: Der Handelsverband will, dass Geschäfte auch am Sonntag generell aufhaben dürfen. Hintergrund: Die Bundesregierung hat angekündigt, die Öffnungszeiten für Konditoreien und Bäckereien verlängern zu wollen. Mehr von Holger Dick.
3: Auf diesen Zug will nun der gesamte Handel aufspringen. Der Hauptgeschäftsführer des Einzelhandelsverbands Gent sagte der Bild-Zeitung, die Öffnung an Sonntagen mache auch die Innenstädte attraktiv und lebendig. Vom Berliner Handelsverband heißt es, wer sonntags ein Hemd verkauft, macht sich strafbar. Mit Blick auf den Onlinehandel sei das von vorgestern. Es müsse im Ermessen der Kaufleute und Kunden liegen, wann Läden offen sein sollten.
1: Rund 1,5 Millionen Menschen sind beim CSD in Köln für die Rechte von queeren Menschen auf die Straße gegangen. Das haben die Veranstalter mitgeteilt. Allein bei der bunten Parade zum Christopher Street Day nahmen 100 Wagen und 60.000 Menschen teil. Der CSD in Köln gehört zu den größten in Europa. Norwegen steht das erste Mal in der Geschichte im WM-Viertelfinale. Gegen Rekordweltmeister Brasilien hat sich das Team dank eines späten Doppelpacks von Superstar Erling Haaland mit 2:1 durchgesetzt. Auch England ist weiter, nach einem packenden Schlagabtausch gegen Co-Gastgeber Mexiko. Endstand 3:2.
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4: Einen wunderschönen guten Morgen Ihnen, Patrick Rebin am Mikrofon. Kommen Sie gut rein in die neue Woche. So, und wenn Sie können, dann bleiben Sie jetzt einfach mal noch ein paar Minuten liegen. Dann geht's ab ins Bad und ich begleite Sie dabei.
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1: Also ich bin mir sicher, Sie haben auch ein Lied aus Ihrer Kindheit oder frühen Jugend, das Ihnen so komplett im Kopf geblieben ist. Also wirklich zu 100% im Kopf drin und das da auch nie wieder verschwinden wird. Ja, ich habe so einen und den bekommen Sie heute zum Frühstück von mir als Frühaufsteher-Bonus serviert. Das Bild von den drei Typen auf diesem Flugzeugflügel, ich krieg's einfach nicht raus aus meinem Kopf. Ja, wir reisen jetzt mal zusammen ins Jahr 2003. Liebe aus dem Lindenbaum oder auf Rumänisch Dragostea din Tei.

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0: Quatsch.
1: Aus einem langsamen, melancholischen und fast schon ein bisschen traurigen Song eine Clubnummer zum Tanzen machen. Das geht nicht, sagen Sie? Falsch gedacht. Das Inselradio hier. Fragen Sie einfach mal den DJ Purple Disco Machine aus Dresden. Der hat nämlich genau das einfach gemacht. Hat sich letztes Jahr zum 15. Geburtstag des Songs Wonderful Life von Hertz geschnappt und daraus eine Clubnummer gemacht. Zum Tanzen. Perfekt. Wunderbar. Und genau den Song hören Sie gleich noch vor halb hier bei mir.
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1: Heute wieder zwei Kreuzfahrtschiffe hier bei uns im Hafen. Ein bisschen mehr als 9000 Passagiere haben die insgesamt mit dabei. 2800 davon etwa bringt die Norwegian Dawn mit. Und knapp 6700 der 9000 Passagiere kommen mit der Harmony of the Seas heute hier an. Für die ist es übrigens der erste Stopp auf der Reise. Sie sind gestern in Barcelona losgefahren und dann direkt sowas Schönes wie Mallorca. Wahnsinn!
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0: Wir fliegen jetzt mal zusammen auf unsere Nachbarinsel Ibiza. Von da kommt nämlich ein neues Lied, das einfach direkt nach Sommer klingt. Das Inselradio Mallorca hier, das beflügelt doch sogar am Montagmorgen dieser Song. David Guetta zusammen mit Jennifer Lopez, Save Me Tonight. Und genau den hören Sie gleich noch vor 7.
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Lidschatten ziehen, Zähne putzen oder vielleicht sogar noch mal kurz die Nägel lackieren, bevor es in Richtung Büro geht. Kommen Sie gut rein in die neue Woche. Wir vom Inselradio begleiten Sie damit ganz

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1: Es gibt Situationen, die hoffentlich nie eintreffen im Urlaub. Aber wenn doch, dann ist es gut, vorbereitet und informiert zu sein. Für Notfälle gilt, wie in Deutschland auch, an der Playa de Palma, die Notrufnummer lautet hier in Spanien 112. Die nächste Polizeidienststelle ist auch nie weit entfernt. An der Playa de Palma gibt es zwei. In der Calle Marbella, ungefähr auf Höhe des Balneario 11 und direkt am Park de Les Mirabelles auf Höhe des Balneario 7. Zudem sind auch Polizeibeamte auf den Straßen unterwegs, die dafür sorgen, dass die Sicherheit zu jeder Zeit gewährleistet ist. Im Sommer gibt es sogar regelmäßig deutsche Polizisten und Polizistinnen, die für einige Wochen an die Playa de Palma kommen und gemeinsam mit den Kollegen der spanischen Polizei vor Ort arbeiten. Das soll vor allem die Kommunikation zwischen Urlaubern und der Polizei erleichtern. An der Playa de Palma wird also wirklich viel dafür getan, dass Sie sich in Ihrem Urlaub rundum sicher fühlen und im besten Fall weder eine Notrufnummer noch die Polizei benötigen. Und wenn doch, ist Hilfe immer ganz nah.
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1: Heute ist es im Norden und Osten Deutschland meist Wolken verhangen und oft nass. Sonst gibt es mal Wolken, mal Sonne mit den meisten Sonnenstunden von der Saar bis zum Oberrhein. 17 bis 33 Grad die Werte. In Hamburg haben wir gerade verregnete 15 Grad. In Berlin ist es bewölkt, aber trocken bei 15. In Leipzig 16 Grad, auch dort wolkig, genauso wie in Düsseldorf bei 18 und Frankfurt bei 18. In Stuttgart geht dagegen richtig schön die Sonne auf bei 18 Grad und in München Sonnewolken bei 16 Grad. In der Schweiz ist es überwiegend wolkenfrei, blauer Himmel derzeit in Zürich bei 17 Grad. In Österreich dagegen überwiegend bewölkt, teilweise auch regnerisch, rund um Wien, aber auch mit ein bisschen Sonne dabei bei 20 Grad. In Paris blauer Himmel, klarer Himmel bei 17 Grad und auch in Rom da ist der Fall bei 22 Grad.
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1: Sonnig wird es heute mal wieder mit 15 Sonnenstunden. Insgesamt Top-Temperatur 37 Grad, Regenwahrscheinlichkeit 5% laut spanischem Wetterdienst in der Inselmitte und hier bei uns im Süden und im Norden und Nordosten gilt eine gelbe Hitzewarnung, deshalb und zwar von 12 bis 19 Uhr. In Andratx haben wir 21 Grad, in Calaratiada 22 und Colonia de San Jordi 22 Grad. Überall geht richtig schön die Sonne derzeit auf. Der Inselradio Wettertrend, morgen wird es ähnlich heiß und sonnig, Top-Temperatur 38 Grad, also nochmal 1 Grad heißer, Regenwahrscheinlichkeit 5% und es gelten wieder Hitzewarnungen für die gesamte Insel, ausgenommen ist nur hier bei uns der Süden. Auch Mittwoch wird es nicht kühler.
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2: Im Studio Colin Mock. Schönen guten Morgen. Bei der Fußball-WM sorgt eine umstrittene Entscheidung für Wirbel. US-Stürmer Balogun darf trotz seiner roten Karte im letzten Spiel im Achtelfinale gegen Belgien auflaufen. US-Präsident Trump soll seinen Kumpel, FIFA-Boss Infantino, angerufen und sich dafür eingesetzt haben. Bundestrainer-Wunschkandidat Klopp sagte bei Magenta TV:
3: Das ist eine rote Karte, so leid uns das tut, weil natürlich Balogun das nicht will. Das sagen die Regeln. So. Und das hier ist ganz einfach eine Tatsachenentscheidung. Das sind so lächerliche rote Karten in der Vergangenheit gegeben worden, wo alle nachher sagen, das war keine rote Karte. Und trotzdem bleiben sie bestehen, weil Tatsachenentscheidung. Und hier gehen wir ran. Wenn das wirklich Trump und Infantino miteinander ausgemacht haben, dann das ist verrückt.
2: Fußball gespielt wurde aber auch noch. Und wie? England hat sich in Unterzahl mit 3:2 gegen Mitgastgeber Mexiko durchgesetzt. Und Norwegen hat Brasilien durch einen Haaland-Doppelpack mit 2:1 aus dem Turnier gekegelt. Für die Brasilianer ist es das früheste WM-Aus seit 1990. Wie viel Geld wofür ausgeben? Heute will die Bundesregierung den Haushalt fürs kommende Jahr beschließen. Und es sieht nach mehr Schulden aus. Eileen Schallhorn.
4: Ja, laut einem Bericht des Handelsblatts haben die Minister nicht alle Einsparziele erreicht, die sie sich noch im April vorgenommen hatten. Da waren schon Eckpunkte für den neuen Haushalt festgelegt worden. Im Vergleich dazu sind jetzt 12 Milliarden Euro mehr Ausgaben geplant und etwa 8 Milliarden mehr an Schulden. Offiziell will Finanzminister Klingbeil den Haushalt dann heute vorstellen. Nach der Sommerpause muss das Ganze noch durch den Bundestag.
2: Der Handelsverband will, dass Geschäfte auch am Sonntag generell öffnen dürfen. Hauptgeschäftsführer Gent sagte der Bild, die Öffnung an Sonntagen mache auch die Innenstädte attraktiv und lebendig. Zuletzt hatte die Bundesregierung längere Sonntagsöffnungszeiten für Bäckereien angekündigt.
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1: Ach, herrlich. Immer wieder ein schöner Anblick, wenn die Sonne hinterm Horizont über dem Mittelmeer quasi aufgeht und uns in diesen neuen Tag begleitet, in diesem Montag, in die neue Woche. Klasse Holger an ihrer Seite genießen wir weiterhin den Anblick an diesem frühen Morgen. Hallo zusammen.

0: Einen wunderschönen guten Morgen wünsche ich das Inselradio Mallorca um 7:08.
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0: Und da widmen wir uns dem perfekten Urlaubstag auf Mallorca. Jetzt mit dem Fokus zu der Frage, wie sieht denn so ein perfekter Urlaubstag aus, wenn man allein unterwegs ist? Ich bin da extremer Experte auf dem Gebiet und habe mal ein paar Vorschläge für Alleinreisende. Also, wenn Sie noch nie eine Solo-Tour gemacht haben sollten, teile ich die Aussage von Jutta aus Münster.
2: Sehr oft alleine Urlaub gemacht, waren bisher, glaube ich, fast meine besten Urlaube.
0: Man kann machen, was man will und muss keine Rücksicht bei der Planung nehmen. Herrlich. Egal ob Katamaranausflug ab Alcudia, Inselrundfahrten mit dem Bus, Zug, Boot ins Zeuerweide, Mossa und Co., Offroad-Touren durch die Tramuntana oder Bodega-Besichtigung und Weinverkostung. Sie entscheiden alleine.
3: Ich mach mir die Welt, bitte, bitte, wie sie mir gefällt.
0: Wenn Sie jedoch Anschluss finden wollen, dann lohnen sich Apps zum ausschließlich Freunde finden, zum Beispiel Bumble for Friends oder Yubo. Auch über Internetseiten wie Meetup werden Treffen organisiert.
4: Also Leute, ich hab Bock, aber irgendwann muss auch mitmachen.
0: Und auch in diversen Mallorca-Facebook-Gruppen finden sich ganz oft Alleinreisende, die hier vor Ort dann etwas gemeinsam unternehmen. Auch die Art der Unterkunft könnte entscheidend sein. In manchen Hotels oder Hostels sind besonders viele Alleinreisende untergebracht. Da ist natürlich unsere Inselhauptstadt Palma genau die richtige Adresse. Und wenn alle Stricke reißen, dann ab zu den Partyhochburgen.
5: Okay, let's go.
0: Aus eigener Erfahrung kann ich sagen, da findet man schnell Anschluss. Ob an der Playa de Palma oder im Osten in Cala Ratllada mit vielen anderen Landsleuten oder mit Engländern und Iren in Magaluf.
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0: Wir haben es eine Minute nach halb acht.
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2: Im Studio Katrin Wagener. Schönen guten Morgen. Auf Mallorca bewerben sich derzeit so viele Menschen wie lange nicht mehr als Kellner. Trotzdem fehlt es in vielen Restaurants und Cafés weiter an Personal. Das Problem ist, viele hören schon nach kurzer Zeit wieder auf. Als mögliche Gründe nennen Gastronomen den hohen Arbeitsdruck, geteilte Schichten, fehlende Sprachkenntnisse und vor allem die teuren Mieten auf der Insel. Dabei kann sich der Job lohnen. Je nach Betrieb kommen durch Trinkgeld oft 20 bis 100 Euro pro Tag zusätzlich dazu. Wer diesen Sommer auf Mallorca günstig mitten in der Natur übernachten will, hat kaum noch eine Chance. Die 12 öffentlichen Wanderherbergen der Naturschutzbehörde IBANAT sind in den kommenden Monaten bereits ausgebucht. Besonders beliebt sind sie bei Residenten, aber auch immer mehr Urlauber entdecken das Angebot. Neu ist zum Beispiel die Herberge Cancano im Naturpark Mondragó bei Santani mit 4 Betten, Küche und Bad. Die Schlafplätze in den sogenannten Refugios können über ein Online-Portal frühestens 60 Tage im Voraus reserviert werden. Mehr Infos dazu finden Sie online bei uns auf inselradio.com. Am Estrengstrand sind gestern nach Angaben der Veranstalter rund 10.000 Menschen zu einer Protestaktion zusammengekommen. Aufgerufen dazu hatten die Umweltorganisationen GOP und Terra Ferida sowie die Initiative Mens Turisme Mes Vida. Unter dem Motto Estreng no es toca, also Estreng wird nicht angerührt, haben sie gestern gegen die geplanten Lockerungen der Schutzauflagen in Naturschutzgebieten wie Estreng protestiert.
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2: Eine Top-Temperatur von 37 Grad haben wir heute zum Wochenstart auf der Insel. Für Teile der Insel gelten sogar Hitzewarnungen ab 12 Uhr bis 19 Uhr.
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0: Herausgegeben vom spanischen Wetterdienst. Rund um Mallorca weht heute schwacher bis mäßiger Wind mit Stärke 2 bis 4, überwiegend aus westlichen Richtungen. Im Osten dreht der Wind dann im Tagesverlauf auf Südwest, in den Buchten im Nordosten zeitweise auf Ost. Die See, die ist überall leicht bewegt, stellenweise auch fast glatt. Insgesamt herrschen also ruhige Bedingungen auf dem Wasser. Die aktuelle Wassertemperatur, die fehlt uns noch. Und zwar rund um Mallorca haben wir derzeit 27 Grad im Mittelmeer.
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0: Mit einem hoffentlich schönen Wochenende im Rücken geht es rein in diesen Montag. Klasse Rollke, mein Name, hallo.
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0: Zeit an diesem Montag. Wir haben es 7 Uhr und 41 Minuten. Schönen guten Morgen.
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0: Wir fangen mit einem Unfall an und zwar auf der MA20, der Ringautobahn, kurz vor dem Übergang auf die MA1 in Richtung Andratsch und Calviam. Da hat es Höhe Genova gekracht. Deshalb bitte vorsichtig an Stau heranfahren, wenn nötig. Eine Rettungsgasse bilden, gibt auch derzeit schon ordentlich Stau und Stop-and-Go-Phasen bis nach Sonora La Pina zurück. Und dann habe ich noch hier auf dem Schirm natürlich die MA20 im vorherigen Verlauf vom Übergang der MA19 der Flughafenautobahn ebenfalls Richtung Andratsch und Calviam. Da gibt es Stop-and-Go-Phasen ab dem Übergang der Flughafenautobahn eigentlich mit der MA13 der Inka-Autobahn in beide Richtungen. Auf der MA13 ist es bisher bis Espont-Dinka zurück. Ansonsten unten am Passeo Maritimo ein bisschen mehr Zeit noch einplanen. Ansonsten ist es das bis hierhin. Fehlt was? Gerne melden per WhatsApp an die 683 500 100.
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0: Sie fragen sich möglicherweise, warum macht man sowas wie Radio? 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Ganz einfache Antwort wegen Sätze wie dieser hier.
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0: Ja, vielen Dank für die netten Worte auch dir, lieber Holger. 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
5: Heute ist es im Norden und Osten Deutschlands meist wolkenverhangen und oft nass. Sonst gibt's mal Wolken, mal Sonne mit den meisten Sonnenstunden. Von der Saar bis zum Oberrhein 17 bis 33 Grad die Werte. In Hamburg weiterhin mit Regen bei 15 Grad. In Berlin trocken, aber bewölkt bei 16. Genauso wie in Düsseldorf bei 19 Grad. In Leipzig kommt möglicherweise ein bisschen was von oben runter bei 17 Grad. In Frankfurt haben wir Wolken bei 19. In Stuttgart ist es bewölkt bei 21 Grad. Und München 17 Grad. Sonne und Wolken im Mix dort derzeit. In der Schweiz haben wir es überwiegend sonnig. In Zürich derzeit viel Sonne bei 19 Grad zum Start in diesem Montag. In Österreich eher tendenziell bewölkt und vor allen Dingen auch regnerisch. Rund um Wien kann aber auch die Sonne mitmischen bei 21 Grad. In Lissabon haben wir 23 Grad, ein Mix aus Sonne und Wolken. Und in Oslo geht richtig schön die Sonne auf bei 15 Grad.
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5: 15 Sonnenstunden bekommen wir heute. Es ist auch heute wieder ordentlich sonnig. Top-Temperatur 37 Grad. Laut spanischem Wetterdienst Regenwahrscheinlichkeit 5%, wird also auch wieder ordentlich heiß. In der Inselmitte und im Süden und im Norden und Nordosten gilt deshalb auch wieder eine Hitzewarnung in der Farbe Gelb. Und zwar von 12 bis 19 Uhr. In Esporles haben wir 24 Grad. In Manacor 22 Grad und Zacalobra 25 Grad. Überall strahlender Sonnenschein zum Start in diesem Montag. Den Radio-Wettertrend: Morgen wird es ähnlich heiß und sonnig. Top-Temperatur 38 Grad, also nochmal 1 Grad heißer. Regenwahrscheinlichkeit 5%. Und es gelten wieder Hitzewarnungen für die gesamte Insel. Ausgenommen ist nur hier der Süden. Auch Mittwoch wird es nicht kühler.
4: 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Es ist 8 Uhr. 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
6: Im Studio Colin Mock. Schönen guten Morgen. Die Fußball-WM steht vor einem handfesten Skandal. US-Präsident Trump soll FIFA-Boss Infantino überredet haben, die Rotsperre für den bisher erfolgreichsten US-Stürmer Balogun aufzuheben. Mehr von Tim Britztrup.
7: Balogun hatte im 16-Viertelfinale rot gesehen, nachdem er seinem Gegenspieler aus Versehen auf den Knöchel getreten war. Eine durchaus harte Entscheidung, die nach den Regeln trotzdem Einspielsperre bedeutet. Jetzt darf der Drei-Tore-Mann aber gegen Belgien im Achtelfinale mitmischen. Der belgische Verband sieht darin einen klaren Verstoß gegen die FIFA-Regeln und will dagegen vorgehen. Belgiens Trainer Garcia spricht von einem April-Scherz.
6: Außerdem stehen bei der WM die nächsten Viertelfinalisten fest. England hat Mitgastgeber Mexiko mit 3:2 besiegt. Und Norwegen beendet mit einem 2:1-Sieg die Titelträume Brasiliens. Beide Treffer erzielte Superstar Haaland. Der Handelsverband will, dass Geschäfte auch am Sonntag generell aufhaben dürfen. Hintergrund: Die Bundesregierung hat angekündigt, die Öffnungszeiten für Konditoreien und Bäckereien verlängern zu wollen. Mehr von Holger Dick.
8: Auf diesen Zug will nun der gesamte Handel aufspringen. Der Hauptgeschäftsführer des Einzelhandelsverbands Gent sagte der Bild-Zeitung, die Öffnung an Sonntagen mache auch die Innenstädte attraktiv und lebendig. Vom Berliner Handelsverband heißt es, wer sonntags ein Hemd verkauft, macht sich strafbar. Mit Blick auf den Onlinehandel sei das von vorgestern. Es müsse im Ermessen der Kaufleute und Kunden liegen, wann Läden offen sein sollten.
6: Ausgaben von 555 Milliarden Euro, mehr als 200 Milliarden neue Schulden. So plant die Bundesregierung offenbar in Sachen Finanzen für das nächste Jahr. Heute soll der Haushalt beschlossen und offiziell vorgestellt werden. Die Gesundheitsreform wird offenbar etwas entschärft. Wie die Frankfurter Allgemeine berichtet, will Gesundheitsministerin Waken bisher kostenfrei mitversicherte Familienmitglieder weniger stark zur Kasse bitten. Änderungen gibt es auch bei der Zuzahlung für Medikamente und Krankenhausaufenthalte.
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5: In unseren Inselradio Mallorca Lokalnachrichten heute Morgen Katrin Wagener.
9: Guten Morgen.
5: Viele sind möglicherweise heute Morgen noch etwas müde, weil nämlich gestern ja Bachata-Tanzen in Son Fusteret angesagt gewesen ist. Romeo Santos und Prince Joyce, die haben nämlich auch auf dem Gelände den Vortänzer gemacht. Möglicherweise sind heute Morgen die Menschen etwas müde. Gab ja auch zum Beispiel auch ein Konzert im Torrent de Paris. Bei dir ist es aber ein ganz anderer Grund, warum du heute Morgen vielleicht etwas müder bist.
9: Wir haben am Samstag den Kindergeburtstag meines Sohnes gefeiert, der ist 11 geworden. Wir waren am Strand, ich glaube, bis 4 Uhr nachts. Ich frage mich gerade, wie wird das, wenn er irgendwann 16 ist?
5: Oh, vor allem, das ist so spanisch. Also so, es gibt nichts, was irgendwie dieses Land zusammenfasst, wie bis morgens um 4 am Strand im Hochzimmer
9: zu sein. Irgendwann kam die Müllabfuhr, alles sauber gemacht, dann sind wir dann gegangen.
5: Warst du schon mittlerweile fast ein bisschen hell?
9: Das noch nicht,
5: okay.
9: Aber fast.
5: Mein Name ist Klaas Drolke, schönen guten Morgen.
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0: Rein in die neue Woche an diesem Montag um 10 Minuten nach 8.
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0: Widder. Der Wochenstart, der verlangt Konzentration, aber Sie finden schnell in Ihren Rhythmus. Mit klaren Prioritäten vermeiden Sie unnötige Hektik. Energiepegel 85.
1: Stier.
0: Sie wirken verlässlich und bekommen dafür heute Anerkennung. Nutzen Sie diese stabile Phase, um eine praktische Entscheidung voranzubringen. Energiepegel 95.
1: Zwilling.
0: Merkur macht Sie redegewandt, doch zu viele Themen gleichzeitig verstreuen Ihre Kraft. Sortieren Sie erst, dann überzeugen Sie umso leichter. Energiepegel 80.
1: Krebs.
0: Im Beruf oder Alltag zahlt sich Geduld aus. Wer ruhig bleibt, erkennt eine Lösung, die anderen entgeht. Energiepegel 90.
1: Löwe.
0: Mars stärkt Ihren Auftritt und gibt Ihren Plänen Tempo. Treten Sie selbstbewusst auf, aber lassen Sie Raum für andere Meinungen. Energiepegel 100.
1: Jungfrau.
0: Eine Aufgabe braucht mehr Feinschliff als gedacht. Nehmen Sie sich die Zeit, denn Genauigkeit bringt Ihnen heute den Vorteil. Energiepegel 85.
1: Waage.
0: Der Montag, der kann etwas holprig beginnen. Mit Diplomatie und einem klaren Nein an der richtigen Stelle bringen Sie Balance zurück. Energiepegel 75.
1: Skorpion.
0: Sie haben ein gutes Gespür für verborgene Zusammenhänge. Nutzen Sie es, um beruflich oder privat klug zu verhandeln. Energiepegel 95.
1: Schütze.
0: Jupiter weckt Zuversicht und hilft Ihnen, ein Ziel wieder größer zu denken. Trotzdem lohnt ein realistischer Blick auf die nächsten Schritte. Energiepegel 90.
1: Steinbock.
0: Routine gibt Ihnen Halt, sollte aber nicht zum Bremsklotz werden. Prüfen Sie, wo eine kleine Veränderung den Alltag leichter macht. Energiepegel 80.
1: Wassermann.
0: Ein Einfall von Ihnen kann heute genau zur richtigen Zeit kommen. Teilen Sie ihn sachlich, dann stoßen Sie auf offene Ohren. Energiepegel 100.
1: Fische.
0: Ihre Tagesform ist sensibel, aber produktiv. Arbeiten Sie in Etappen und gönnen Sie sich zwischendurch kurze Ruhepunkte. Energiepegel 85.
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1: Ja, mittlerweile hat es einen zweiten Unfall gegeben, und zwar auf der MA20 der Ringautobahn in Richtung Andratsch und Calvià, also in Richtung MA1, und zwar kurz nach Son Rapinha. Auch dort bitte vorsichtig an Stauende ranfahren, wenn nötig. Eine Rettungsgasse bilden. Den ersten Unfall hat es ja im weiteren Verlauf kurz vor dem Übergang auf die MA1 gegeben. Auch dort läuft es derzeit nur schleppend voran. Ein bisschen mehr Zeit dort einplanen. So, und dann natürlich noch ganz am Anfang die Geschichte mit der MA20 und der MA13 der Inka-Autobahn. Dort gibt es in beide Richtungen Stop-and-Go-Phasen. Auf der MA13 bis Espondinka zurück und auf der MA20 bis eigentlich zur Flughafen-Autobahn immer wieder Stop-and-Go-Phasen. Das wär's unten am Passeo Marittimo. Vielleicht auch noch ein bisschen mehr Zeit einplanen. Aber ansonsten habe ich nichts hier auf dem Schirm, auf meinem Verkehrsradar. Falls was fehlen sollte, gerne melden per WhatsApp an die 683 500
0: 100. 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

0: Wir haben es eine Minute vor 8:30.
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2: Im Studio Katrin Wagener. Schönen guten Morgen. Auf Mallorca bewerben sich derzeit so viele Menschen wie lange nicht mehr als Kellner. Trotzdem fehlt es in vielen Restaurants und Cafés weiter an Personal. Das Problem ist, viele hören schon nach kurzer Zeit wieder auf. Als mögliche Gründe nennen Gastronomen den hohen Arbeitsdruck, geteilte Schichten, fehlende Sprachkenntnisse und vor allem die teuren Mieten auf der Insel. Dabei kann sich der Job lohnen. Je nach Betrieb kommen durch Trinkgeld oft 20 bis 100 Euro pro Tag zusätzlich dazu. Wer diesen Sommer auf Mallorca günstig mitten in der Natur übernachten will, hat kaum noch eine Chance. Die 12 öffentlichen Wanderherbergen der Naturschutzbehörde IBANAT sind in den kommenden Monaten bereits ausgebucht. Besonders beliebt sind sie bei Residenten, aber auch immer mehr Urlauber entdecken das Angebot. Neu ist zum Beispiel die Herberge Can Cano im Naturpark Mondragó bei Santaní mit 4 Betten, Küche und Bad. Die Schlafplätze in den sogenannten Refugios können über ein Online-Portal frühestens 60 Tage im Voraus reserviert werden. Mehr Infos dazu finden Sie online bei uns auf inselradio.com. Familien auf den Balearen haben nur noch wenige Tage Zeit, Zuschüsse für das Schulessen zu beantragen. Die Frist endet diesen Freitag. Die Balearische Bildungsbehörde stellt dafür im kommenden Schuljahr 10 Millionen Euro bereit. Neu ist, Alleinerziehende und Familien mit Kindern mit einer Behinderung bekommen die Unterstützung direkt. Die Hilfe gilt für Schüler an öffentlichen und staatlich geförderten Schulen. Für Schüler von weiterführenden Schulen ohne Schulkantine gibt es nochmal individuelle Zuschüsse. Die Antragsfrist dafür läuft bis zum 18. September.
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2: Eine Top-Temperatur von 37 Grad haben wir heute zum Wochenstart auf der Insel. Für Teile der Insel gelten sogar Hitzewarnungen ab 12 Uhr bis 19 Uhr.
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0: Ist aber bei solchen Temperaturen, da ist der Körper ja eher dankbar, wenn man ein bisschen was Leichtes ist. Also jetzt nicht ganz so extrem fettig und klebrig und was nicht alles. Da bietet es sich an, dass die Wochenmarktbetreiber derzeit Weißgarnelen im Angebot haben. Also vielleicht gibt es ja irgendwas was Tolles, was sie daraus zaubern können. Bisschen in Weißweinsoße. Irgendwie sowas. Kommt auf jeden Fall aus Mallorca oder von Mallorca, rund um Mallorca, die Weißgarnelen, Kilo derzeit 8,50 Euro. Bekommen Sie auf den unterschiedlichsten Wochenmärkten an diesem Montag. Unsere Highlights ja immer Caviar und Manacor, genauso wie Mancor de la Valle Montuiri oder hier in Palma Pere Garau, die lange Liste aller Wochenmärkte von heute und natürlich auch an allen anderen Tagen finden Sie auf inselradio.com.
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0: Ganz ehrlich, ich habe eigentlich gar keine Ahnung von Kochen. Ich habe jetzt einfach mal getippt, dass Weißgarnelen mit Wein geht.
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0: Vielleicht habe ich ja Glück gehabt, weil Fisch und Weißwein ja für gewöhnlich irgendwie einigermaßen zusammenpassen. Also, falls nicht der Fall sein sollte, es mega widerlich schmecken sollte, die Verbindung, dann tut es mir leid. Klasse Wolke, mein Name, schönen guten Morgen.

0: Mit Sonne geht es wieder mal rein in diesen Montag um 8 Uhr 37 Minuten. Schönen guten Morgen.
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0: Weiterhin eine Unfallstelle und zwar auf der MA20 der Ringautobahn kurz vor dem Übergang auf die MA1 in Richtung Andratsch und Calviar. Da laufen weiterhin die Aufräumarbeiten. Deshalb kommt es immer wieder zu Stop-and-Go-Phasen bis eigentlich Son Rapinha zurück. Das ist die eine Stelle auf der MA20. Die andere Stelle ist die gewohnte Einfädelungsphase der MA20 mit der MA13 aus Inka kommend. Dort derzeit Stop-and-Go-Phasen bis Son Gutleo zurück und auf der MA13 der Inka-Autobahn bis Espondinka. Unten am Paseo Marítimo stockt es ebenfalls, typischer Berufsverkehr, aber ansonsten habe ich nichts Außergewöhnliches mehr zu vermelden. Fehlt was, gerne her damit. Ich gebe es dann weiter an alle anderen per WhatsApp an die 683 500 100.
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0: Schönen Start in die neue Woche an diesem Montag um 10 Minuten vor 9.
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0: Im Museum der Stiftung Juan Marc, da entdecken sie aktuell eine Ausstellung, die dem französischen Künstler Yves Klein gewidmet ist. Un poco de infinito, also ein Hauch von Unendlichkeit, so heißt sie. Hier entdecken sie mehr als 20 Gemälde und Skulpturen des Künstlers, zum Beispiel seine berühmten Werke in leuchtendem Blau. Aber auch sein Reisetagebuch und seine Beziehung zu Spanien können Sie sich dort anschauen. Die Ausstellung besuchen Sie heute noch bis 18.30 Uhr. Der Eintritt, der kostet nix. Und wenn Sie statt Kunst lieber Palme anschauen wollen, machen Sie das doch einfach mal vom Wasser aus. Die Bootsfahrt, die startet im Hafenbereich im Zentrum und führt vorbei an Yachten, an Kreuzfahrtschiffen und der Skyline Palmas. Vom Meer aus sehen Sie auch die Kathedrale und das Schloss Belver. Die Tour, die dauert 15 Minuten und findet auf Spanisch und Englisch statt. Tickets gibt's für 19 Euro. Ein Getränk und ein Snack sind inklusive. Gestartet wird ab 11 Uhr, immer zur vollen Stunde. Die letzte Tour des Tages, die startet dann um 16 Uhr. Das zwei Vorschläge, die man heute machen könnte. Beide mit Palma-Bezug. Wir haben aber natürlich auch noch ganz viele andere Sachen im Angebot, auch außerhalb der Inselhauptstadt. Finden Sie wie gewohnt auf inselradio.com in unserem Eventkalender.
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2: Heute ist es im Norden und Osten Deutschlands meist wolkenverhangen und oft nass. Sonst gibt es mal Wolken, mal Sonne mit den meisten Sonnenstunden von der Saar bis zum Oberrhein. 17 bis 33 Grad die Werte. In Hamburg, da regnet es weiter fröhlich vor sich hin bei 15 Grad. In Berlin ist es trocken, aber bewölkt bei 16, genauso wie in Leipzig bei 17 Grad. In Düsseldorf 21 Grad, auch dort wolkig. In Frankfurt gibt es einen Mix aus Sonne und Wolken bei 20. In Stuttgart Wolken 21 Grad. München Sonne und Wolken 18 Grad. In der Schweiz ist es überwiegend sonnig, so wie gerade in Zürich bei 22 Grad. Und in Österreich gibt es eher einen Mix aus Wolken und Regen rund um Wien, aber teilweise auch Sonne mit dabei bei 22 Grad. In Athen haben wir 28 Grad, dort strahlender Sonnenschein, genauso wie in London bei 20 Grad.
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2: Sonnig ist es, sonnig bleibt es an diesem Montag mit 15 Sonnenstunden. Laut spanischem Wetterdienst, die Top-Temperatur liegt bei 37 Grad, Regenwahrscheinlichkeit 5%. In der Inselmitte und im Süden und im Norden und Nordosten gilt deshalb wieder eine Hitzewarnung in der Farbe Gelb. Von 12 bis 19 Uhr das Ganze. In Santa Maria del Camí haben wir 26 Grad, in Atar 26 Grad und Sóller 26 Grad. Überall strahlender Sonnenschein. Der Inselradio-Wettertrend. Morgen wird es ähnlich heiß und sonnig. Am Dienstag Top-Temperatur 38 Grad, also nochmal ein Grad wärmer, Regenwahrscheinlichkeit 5%. Und es gelten wieder Hitzewarnungen für die gesamte Insel. Ausgenommen ist nur der Süden. Auch Mittwoch wird es nicht kühler.
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3: Im Studio Colin Mock. Schönen guten Morgen. Bei der Fußball-WM sorgt eine umstrittene Entscheidung für Wirbel. US-Stürmer Balogun darf trotz seiner roten Karte im letzten Spiel im Achtelfinale gegen Belgien auflaufen. US-Präsident Trump soll seinen Kumpel, FIFA-Boss Infantino, angerufen und sich dafür eingesetzt haben. Bundestrainer-Wunschkandidat Klopp sagte bei Magenta TV:
4: Das ist eine rote Karte, so leid uns das tut, weil natürlich Balogun das nicht will. Das sagen die Regeln. So. Und das hier ist ganz einfach eine Tatsachenentscheidung. Das sind so lächerliche rote Karten in der Vergangenheit gegeben worden, wo alle nachher sagen, das war keine rote Karte. Und trotzdem bleiben sie bestehen, weil Tatsachenentscheidung. Und hier gehen wir ran. Wenn das wirklich Trump und Infantino miteinander ausgemacht haben, dann das ist verrückt.
3: Fußball gespielt wurde aber auch noch. Und wie? England hat sich in Unterzahl mit 3:2 gegen Mitgastgeber Mexiko durchgesetzt. Und Norwegen hat Brasilien durch einen Haaland-Doppelpack mit 2:1 aus dem Turnier gekegelt. Für die Brasilianer ist es das früheste WM-Aus seit 1990. Ausgaben von 555 Milliarden Euro, mehr als 200 Milliarden neue Schulden. So plant die Bundesregierung offenbar in Sachen Finanzen fürs nächste Jahr. Heute soll der Haushalt beschlossen und offiziell vorgestellt werden. Aline Schallhorn mit Details.
5: Wie schon vorab bekannt wurde, sieht der Haushaltsentwurf von Finanzminister Klingbeil damit nochmal mehr Schulden und Ausgaben vor, als noch im April geplant waren. Da waren schon Eckwerte für den Haushalt festgelegt worden. Um Finanzlöcher zu stopfen, will Klingbeil auf angesparte Rücklagen zurückgreifen. Damit mehr Geld in die Kasse kommt, sollen unter anderem die Steuern auf Alkohol und Tabak erhöht werden.
3: Der Handelsverband will, dass Geschäfte auch am Sonntag generell öffnen dürfen. Hauptgeschäftsführer Gent sagte der Bild, die Öffnung an Sonntagen mache auch die Innenstädte attraktiv und lebendig. Zuletzt hatte die Bundesregierung längere Sonntagsöffnungszeiten für Bäckereien angekündigt. Rund 1,5 Millionen Menschen sind beim CSD in Köln für die Rechte von queeren Menschen auf die Straße gegangen. Das haben die Veranstalter mitgeteilt. Allein bei der bunten Parade zum Christopher Street Day nahmen 100 Wagen und 60.000 Menschen teil. Der CSD in Köln gehört zu den größten in Europa.
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2: In unseren Inserate Mallorca Lokalnachrichten noch heute Morgen. Katrin Wagener.
6: Guten Morgen.
2: Viva España! Heute spielt die spanische Fußballnationalmannschaft bei der WM gegen Portugal. 21 Uhr geht es los. Es ist mittlerweile schon das Achtelfinale. Guckst du? Hast du bisher was geguckt?
6: Also ich bin so ein sporadischer Fußballgucker. Immer so 20 Minuten. Tatsächlich immer, wenn Spanien spielt. Ich weiß gar nicht warum, dann erinnere ich mich dran.
2: Ja.
6: Und wir beide sind ja noch im Tippspiel im Rennen.
2: Stimmt. Ne? Unser Inselradio Mallorca internes Tippspiel. Wir tippen nämlich bei jedem großen Turnier, wer denn ja das Turnier gewinnt. Und ich habe Spanien getippt tatsächlich.
6: Ich auch.
2: Ach, siehst du? Ja, siehst du? Ja, hier ist einfach geballte Fußballkompetenz im Studio vertreten. Katrin Wagener braucht halt einfach nur 20 Minuten, um zu sehen, ja, ganz klar, Spanien wird Weltmeister. Mein Name ist Klaas Rolke, ich wünsche einen schönen guten Morgen.
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0: Bonjour y buenas an diesem Montag mit dem Inserate Mallorca. Während die ganze Welt ja auf die Fußball-WM schaut, geht es schon etwas unter, wie ich finde, dass die diesjährige Ausgabe der Tour de France mal wieder gestartet ist. Ja, und derzeit auch in Spanien stattfindet. Ist ja gerne mal der Fall, dass die große Frankreich-Schleife in andere Länder ausweicht, gerade so am Beginn der Tour. Samstag ist es losgegangen mit einem Teamzeitfahren in Barcelona. Gestern ging es von Tarragona zurück nach Barcelona und auch die heutige Etappe. Die startet noch in Spanien. Von Granollers geht es in Richtung Pyrenäen bis ins französische Les Anglais. Übrigens, unser bekannter Radprofi der Insel, Enric Mas aus Atam, der fährt in diesem Jahr nicht mit bei der Tour de France. Der Movistar-Fahrer, der konzentriert sich auf die Spanien-Rundfahrt und lässt die Tour deshalb aus, ist damit seit 2018 das erste Mal, dass kein mallorquinischer Fahrer bei der Tour de France mit dabei ist.
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1: Berufsverkehr ist weitestgehend durch an diesem Montag. Lediglich die MA20 mit dem Übergang der MA13 in Richtung Andratsch und Calvia. Da gibt es noch Stop-and-Go-Phasen von Sonnengutleo hoch bis, wie gesagt, diese Einfädelungsphase. Die MA13 selbst, die Inka-Autobahn, da geht es bis Sonnenkladera derzeit zurück und es staut sich ein wenig. Ansonsten ist es das unten am Passio Marittimo. Gibt es aufgrund der Ampelphasen immer noch mal ein bisschen mehr Zeit obendrauf, aber mehr habe ich dann auch nicht zu vermelden. Fehlt was? Gerne her damit. Ich gebe es weiter an alle anderen per WhatsApp an die 683 500
0: 100. 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
1: Wir haben 9:30.
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3: Im Studio Katrin Wagener. Schönen guten Morgen. Auf Mallorca bewerben sich derzeit so viele Menschen wie lange nicht mehr als Kellner. Trotzdem fehlt es in vielen Restaurants und Cafés weiter an Personal. Das Problem ist, viele hören schon nach kurzer Zeit wieder auf. Als mögliche Gründe nennen Gastronomen den hohen Arbeitsdruck, geteilte Schichten, fehlende Sprachkenntnisse und vor allem die teuren Mieten auf der Insel. Dabei kann sich der Job lohnen. Je nach Betrieb kommen durch Trinkgeld oft 20 bis 100 Euro pro Tag zusätzlich dazu. Nach dem schweren Unfall auf Palmas Avenidas gibt es neue Ermittlungen. Die Lokalpolizei prüft jetzt vor allem, ob die Insassen angeschnallt waren. Der Wagen, ein Audi A5 Coupé, ist eigentlich nur für 4 Personen zugelassen. Genau deshalb gehen die Ermittler der Frage nach, ob wegen des Platzmangels möglicherweise keiner einen Sicherheitsgurt getragen hat. Der Unfall passierte gestern Morgen gegen 5.30 Uhr. Der Fahrer soll stark alkoholisiert gewesen sein. Alle 5 Insassen wurden verletzt. Einer musste von der Feuerwehr aus dem Auto befreit werden. In Palma warten viele Fahrgäste im Sommer in der prallen Sonne auf den Bus. Rund 60% der insgesamt knapp 870 EMT-Haltestellen haben laut Tageszeitung Ultima Hora keine Überdachung. Eigentlich sollten rund 300 Haltestellen modernisiert werden, mit neuen Wartehäuschen, mehr Barrierefreiheit und elektronischen Anzeigetafeln. Ein Teil des Projekts liegt aber weiter auf Eis, nachdem auf 13 Millionen Euro an EU-Fördermitteln verzichtet wurde. Besonders in Außenbezirken stehen viele Fahrgäste deshalb weiter nur an einfachen Haltestellenschildern in der Sonne.
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3: Eine Top-Temperatur von 37 Grad haben wir heute zum Wochenstart auf der Insel. Für Teile der Insel gelten sogar Hitzewarnungen ab 12 Uhr bis 19 Uhr.
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1: 973 Starts und Landungen heute insgesamt an Palmas Airport. Wir sind gut reingestartet, wenig Verzögerung, wenig Verspätung. Egal, ob Sie herkommen aus Deutschland, Österreich, der Schweiz oder zurückfliegen. Ein Flieger ist dann aber doch dabei, der eigentlich hätte in etwas weniger als einer Viertelstunde starten sollen. Und zwar ein Flieger nach Hannover. 9:45 ist der angedacht gewesen. Neuer Abflugtermin jetzt 12 Uhr.
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1: Klaas Drolke an Ihrer Seite an diesem Montag. Ich wünsche einen sonnigen Start in die neue Woche. Hallo.
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0: Gleich mit Musik von einer Band, bei der ein amerikanischer Austauschschüler eine wichtige Rolle gespielt hat. Und zwar Roxette mit How Do You Do bekam nämlich ihren internationalen Durchbruch, als nämlich dieser amerikanische Austauschschüler ein Exemplar ihres Albums, ihres ersten Albums von einer Schwedenreise mit nach Hause nahm und das Tape einem Radiosender in Minneapolis in die Hand gedrückt hat. Und der Rest ist, ja, wie man so schön sagt, Geschichte. Roxette, How Do You Do gibt's gleich hier beim Inselrad in Mallorca.
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0: Mallorca wünscht einen schönen Start rein in die neue Woche in diesem Monat um 9 Uhr und 47 Minuten. Schönen guten Tag, hallo.
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3: Heute ist es im Norden und Osten Deutschlands meist wolkenverhangen und oft nass. Sonst gibt's mal Wolken, mal Sonne mit den meisten Sonnenstunden von der Saar bis zum Oberrhein. 17 bis 33 Grad die Werte. In Hamburg weiterhin Niederschlag in Form von Regen. Gut, was sonst? Bei 16 Grad. In Berlin ist es noch überwiegend trocken, aber da steht auch eine Regenfront bevor bei 17 Grad. In Leipzig haben wir 18 Grad. Dort ist es bewölkt. In Düsseldorf ein Mix aus Sonne und Wolken bei 22 Grad. In Frankfurt überwiegend wolkig bei 21 Grad, genauso wie in Stuttgart bei 21 Grad. In München dagegen Sonne, Wolken im Mix bei 19 Grad. In der Schweiz so gut wie keine Wolke am Himmel, da richtig tolles Wetter. Zürich steht mit blauem Himmel auf bei 23 Grad. In Österreich dagegen überwiegend bewölkt, teilweise auch regnerisch. Rund um Wien aber derzeit so die einzige Phase bzw. einzige Region, wo die Sonne sich ein bisschen durchsetzen kann, bei 22 Grad. In Krakau haben wir 18 Grad. Dort wechseln sich Sonne und Wolken ab. Und in Dublin haben wir Wolken bei 16 Grad.
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3: Super sonnig wird es mit 15 Sonnenstunden auch heute wieder an diesem Montag. Top-Temperatur 37 Grad laut spanischem Wetterdienst. Regenwahrscheinlichkeit 5%. In der Inselmitte und im Süden und im Norden und Nordosten gilt deshalb eine Hitzewarnung, und zwar in der Farbe Gelb, und zwar von der Mittagszeit von 12 bis 19 Uhr. In Calvià haben wir derzeit schön sonnige 29 Grad, genauso wie in Calaratiada bei 29 Grad und Alcudia derzeit 28 Grad. Überall nicht eine einzige Wolke am Himmel. Der Inselradio-Wettertrend. Morgen wird es ähnlich heiß und vor allen Dingen auch sonnig. Top-Temperatur 38 Grad, laut spanischem Wetterdienst ebenfalls in der Regenwahrscheinlichkeit von 5%, und es gelten wieder Hitzewarnungen für die gesamte Insel. Ausgenommen ist nur hier bei uns der Süden. Auch Mittwoch wird es laut aktuellem Stand nicht kühler werden.
0: 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Es ist 10 Uhr. 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
4: Im Studio Colin Mock. Schönen guten Tag. Die Fußball-WM steht vor einem handfesten Skandal. US-Präsident Trump soll FIFA-Boss Infantino überredet haben, die Rotsperre für den bisher erfolgreichsten US-Stürmer Balogun aufzuheben. Mehr von Tim Britztrup.
5: Balogun hatte im 16-Finale rot gesehen, nachdem er seinem Gegenspieler aus Versehen auf den Knöchel getreten war. Eine durchaus harte Entscheidung, die nach den Regeln trotzdem Einspielsperre bedeutet. Jetzt darf der Drei-Tore-Mann aber gegen Belgien im Achtelfinale mitmischen. Der belgische Verband sieht darin einen klaren Verstoß gegen die FIFA-Regeln und will dagegen vorgehen. Belgiens Trainer Garcia spricht von einem April-Scherz.
4: Abseits davon stehen bei der WM die nächsten Viertelfinalisten fest. England hat Mitgastgeber Mexiko mit 3:2 besiegt und Norwegen beendet mit einem 2:1-Sieg die Titelträume Brasiliens. Beide Treffer erzielte Superstar Haaland. Wie viel Geld wofür ausgeben? Heute will die Bundesregierung den Haushalt fürs kommende Jahr beschließen. Schon vorab wurde bekannt, dass mehr als 200 Milliarden Euro neue Schulden geplant sind. Die genauen Pläne will Finanzminister Klingbeil heute auch noch vorstellen. Die Gesundheitsreform wird offenbar etwas entschärft. Wie die Frankfurter Allgemeine berichtet, will Gesundheitsministerin Waken bisher kostenfrei mitversicherte Familienmitglieder weniger stark zur Kasse bitten. Änderungen gibt es auch bei der Zuzahlung für Medikamente und Krankenhausaufenthalte. Geschäfte sollen künftig generell auch sonntags öffnen dürfen. Das fordert der Handelsverband in der Bild. Es müsse im Ermessen der Kaufleute und Kunden liegen, wann Läden offen sein sollen. Hintergrund der Forderung: Die Bundesregierung will die Öffnungszeiten für Bäckereien an Sonntagen verlängern. Die dritte Etappe der Tour de France findet heute mehr oder weniger unter Ausschluss der Öffentlichkeit statt. Zuschauer sollen sich von der Rennstrecke durch Südfrankreich fernhalten. Grund dafür sind Waldbrände. In der Gegend herrscht seit Wochen Trockenheit. Diese Woche werden Temperaturen von um die 40 Grad erwartet.
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3: Ein herzliches Willkommen an alle, die schon in den Sommerferien drin sind. Zum Beispiel Bremen, Hessen, Saarland, Niedersachsen, Sachsen zum Beispiel. Viel Spaß in ihren Sommerferien hier bei uns auf der Insel. Genießen Sie das Wetter und vor allen Dingen natürlich auch das Inselradio Mallorca. Mein Name ist Klaas Rolke. Ich wünsche einen schönen Montag. Hallo.
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Ein Update aus den Kneipen des Landes, passt ja an so einem Montag nach einem Wochenende ganz gut. Da hat man auch mit mir den richtigen Moderator, der vortragen kann, dass Spanien weniger Bier trinkt. Sorge mich natürlich für alle Brauereien, ganz klar. Im vergangenen Jahr ist der Pro-Kopf-Verbrauch um 4,4% auf 50,5 Liter gesunken. Zum Vergleich, und jetzt kommt's, in Deutschland lag der Wert im letzten Jahr bei 84,3 Litern. Also 50 und 84. In Österreich noch heftiger, 97,6. Also fast doppelt so viel. Trinken die Österreicher Bier im Gegensatz zu den Spaniern. Die Schweizer wiederum, die liegen ebenfalls bei 50,9 Litern pro Kopf, also fast gleich auf mit Spanien. Gründe für den Rückgang sind vor allem übrigens höhere Preise und veränderte Ausgehgewohnheiten. Alkoholfreies Bier legt dagegen weiter zu und macht in Spanien inzwischen 14% des Bierkonsums aus. Spanien bleibt außerdem der zweitgrößte Bierproduzent der EU. Also was lernen wir aus dieser Moderation? Die Österreicher trinken doppelt so viel Bier wie die Spanier.

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Auf den Balearen wird Mitte Juli über die verkaufsoffenen Sonn- und Feiertage für 2027 verhandelt. Wie da der aktuelle Stand der Dinge ist, das erzählt uns gleich Katrin Wagener in unseren Inselradio Mallorca Lokalnachrichten um 10:30.

0: Wir haben es 22:30.
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2: Im Studio Katrin Wagener. Schönen guten Tag. In Palma warten viele Fahrgäste im Sommer in der prallen Sonne auf den Bus. Rund 60% der insgesamt knapp 870 EMT-Haltestellen haben laut Tageszeitung Ultima Hora keine Überdachung. Eigentlich sollten rund 300 Haltestellen modernisiert werden, mit neuen Wartehäuschen, mehr Barrierefreiheit und elektronischen Anzeigetafeln. Ein Teil des Projekts liegt aber weiter auf Eis, nachdem auf 13 Millionen Euro an EU-Fördermitteln verzichtet wurde. Besonders in Außenbezirken stehen viele Fahrgäste deshalb weiter nur an einfachen Haltestellenschildern in der Sonne. Die Immobilienbranche auf den Balearen fordert, die Mietbeihilfen an die aktuellen Preise anzupassen. Konkret soll die Obergrenze für förderfähige Wohnungen von derzeit 900 auf mindestens 1.200 Euro im Monat steigen. Der Verband API sagt, unter 900 Euro seien auf Mallorca kaum noch Mietwohnungen zu finden. Viele Familien könnten die Hilfen deshalb gar nicht beantragen, obwohl sie dringend Unterstützung bräuchten. Im Schnitt zahlen Familien laut Verband inzwischen 1.300 bis 1.400 Euro für eine Wohnung mit rund 80 Quadratmetern. Auch bei Zimmern sollte die Grenze steigen, von 450 auf 600 Euro. Auf den Balearen wird Mitte Juli über die verkaufsoffenen Sonn- und Feiertage für 2027 verhandelt. Vertreter großer Einkaufszentren und kleinerer Geschäfte wollen eine gemeinsame Liste mit 10 Terminen erarbeiten. Besonders wichtig ist den großen Handelsketten der 28. November, der Sonntag nach dem Black Friday. Außerdem geht es um mehrere Termine im Dezember, kurz vor und nach Weihnachten. Auch der 3. Januar, kurz vor den Heiligen Drei Königen, gilt als gesetzt.
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2: Mit ganz viel Sonne starten wir in die neue Woche auf Mallorca. Die Top-Temperatur heute 37 Grad. Regen soll es keinen geben. Dafür gelten aber ab 12 Uhr Hitzewarnungen in verschiedenen Regionen auf der Insel.
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3: Wassermelonen in diesen Tagen bei diesen Temperaturen von elementarer Bedeutung. Gibt's derzeit im Angebot von den Wochenmarktbetreibern auf den unterschiedlichsten Wochenmärkten. Derzeit das Kilo 1,40 Euro mit Herkunft aus San Jordi. Also eine schöne heimische, einheimische Wassermelone snacken, während man am Strand liegt. Herrlich. Ein bisschen aufpassen, nicht, dass die Möwen angreifen. Immer wieder gesehen. Die sind da schon recht aggressiv. Wie dem auch sei, unsere Wochenmärkte, die heute aufhaben an diesem Montag, derzeit in Calviá, in Manacor, in Lloret de Vistalegre oder auch hier in Palma Peregarau. Die vollständige Liste gibt es auf inselradio.com.
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3: Klaas Holke verbringt mit Ihnen den nächsten heißen, sonnigen Tag an diesem Montag. Schönen guten Morgen, hallo.
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1: Rund um Mallorca, da weht heute schwacher bis mäßiger Wind mit Stärke 2 bis 4, überwiegend aus westlichen Richtungen. Insgesamt herrschen also ruhige Bedingungen auf dem Wasser und das merkt man auch immer sofort, wenn man sich die Flaggensituation hier bei uns auf der Insel anguckt. Denn wir haben lediglich eine gelbe Flagge und zwar unten an der Playa de Palma eine gelbe. Da also ein bisschen aufpassen, ansonsten ausschließlich grün. Wir wünschen einen schönen Tag am Strand und viel Spaß beim Baden im Mittelmeer. In unserem Strandtipp der Stunde, das haben wir auch immer hier bei uns im Angebot, geht es heute an die Cala Esmeralda. Klingt auch sofort richtig schön. Smaragdgrün bis türkis schimmert hier das Wasser. Sobald die Sonne drauf fällt, die kleine Bucht, die liegt nämlich im Südosten Mallorcas zwischen Cala d'Or und Cala Serena und ist gerade einmal 25 Meter lang und 25 Meter breit. Gibt feinen Sand vor Ort, niedrige Felsen und die einfache Anfahrt machen sie vor allem besonders beliebt bei Familien, die Cala Esmeralda. Parkplätze gibt es nämlich in der Nähe. Die nächste Bushaltestelle, die liegt rund 300 Meter entfernt. Rund um die Bucht befinden sich übrigens Hotelanlagen. Deshalb kann es gerade da im Sommer mal ein bisschen voller werden. Dafür gibt es Restaurants, Duschen und Toiletten, also eine richtig schöne Infrastruktur. Wichtig noch zu wissen, der Strand ist nicht überwacht. Also bitte aufpassen, wenn Sie da ins Wasser gehen sollten. Die Cala Esmeralda, unser Strandtipp der Stunde. Wir haben aber noch ganz viel mehr im Angebot, auch aus den unterschiedlichsten Regionen der Insel, finden Sie auf inselradio.com.
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2: Grau und nass ist es vielerorts in Deutschland heute. In Hamburg und Berlin regnet es zum Beispiel bei 17 Grad, 18 Grad messen wir in Leipzig, auch da ist es nass. Sonne und Wolken im Mix gibt es in Düsseldorf bei 23 Grad. Bedeckt ist es in Frankfurt und Stuttgart und auch da kommen wir auf 23 Grad. 20 Grad messen wir in München, da ist es bewölkt, dann geht's rüber nach Österreich. Da durchwachsen mit vielen Wolken und Regen in Wien messen wir 24 Grad. In der Schweiz haben wir wolkenlosen Himmel, in Zürich messen wir 25 Grad, dann geht's rüber nach Oslo, da ist es sonnig bei 18 Grad und in Prag bedeckt, da messen wir 21 Grad.
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2: Viel Sonnenschein gibt's heute mal wieder bei uns auf der Insel. In Palma kommen wir auf 33 Grad, im Norden von Mallorca in Alcúdia, da messen wir 30 Grad. In Cala Ratlla, da sind es 31 Grad und in Inca 33 Grad. Die Top-Temperatur liegt heute bei 37 Grad, die Regenwahrscheinlichkeit bei 5%, meldet der spanische Wetterdienst. Und jetzt schauen wir nochmal schnell auf den Inselradio-Wetter-Trend. Morgen wird's ähnlich heiß und auch nochmal sonnig mit einer Top-Temperatur von 38 Grad. Die Regenwahrscheinlichkeit liegt morgen bei 5%. Deswegen gibt es auch morgen, weil es wieder so heiß wird, auch Hitzewarnung. Für die gesamte Insel gelten die, ausgenommen ist morgen nur der Süden. Und wenn wir uns den Mittwoch anschauen, da wird es auch nicht kühler.
1: 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Es ist 11 Uhr. 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
3: Im Studio Colin Mock. Schönen guten Tag. Bei der Fußball-WM sorgt eine umstrittene Entscheidung für Wirbel. US-Stürmer Balogun darf trotz seiner roten Karte im letzten Spiel im Achtelfinale gegen Belgien auflaufen. US-Präsident Trump soll seinen Kumpel, FIFA-Boss Infantino, angerufen und sich dafür eingesetzt haben. Bundestrainer-Wunschkandidat Klopp sagte bei Magenta TV:
4: Das ist eine rote Karte, so leid uns das tut, weil natürlich Balogun das nicht will, das sagen die Regeln. So, und das hier ist ganz einfach eine Tatsachenentscheidung. Das sind so lächerliche rote Karten in der Vergangenheit gegeben worden, wo alle nachher sagen, das war keine rote Karte. Und trotzdem bleiben sie bestehen, weil Tatsachenentscheidung. Und hier gehen wir ran, wenn das wirklich Trump und Infantino miteinander ausgemacht haben, dann das ist verrückt.
3: Fußball gespielt wurde aber auch noch. Und wie? England hat sich in Unterzahl mit 3:2 gegen Mitgastgeber Mexiko durchgesetzt. Und Norwegen hat Brasilien durch einen Haaland-Doppelpack mit 2:1 aus dem Turnier gekegelt. Für die Brasilianer ist es das früheste WM-Aus seit 1990. Der Handelsverband will, dass Geschäfte auch am Sonntag generell aufhaben dürfen. Hintergrund: Die Bundesregierung hat angekündigt, die Öffnungszeiten für Konditoreien und Bäckereien verlängern zu wollen. Mehr von Holger Dick.
5: Auf diesen Zug will nun der gesamte Handel aufspringen. Der Hauptgeschäftsführer des Einzelhandelsverbands Gent sagte der Bild-Zeitung, die Öffnung an Sonntagen mache auch die Innenstädte attraktiv und lebendig. Vom Berliner Handelsverband heißt es, wer sonntags ein Hemd verkauft, macht sich strafbar. Mit Blick auf den Onlinehandel sei das von vorgestern. Es müsse im Ermessen der Kaufleute und Kunden liegen, wann Läden offen sein sollten.
3: Ausgaben von 555 Milliarden Euro, mehr als 200 Milliarden neue Schulden. So plant die Bundesregierung offenbar in Sachen Finanzen für das nächste Jahr. Heute soll der Haushalt beschlossen und offiziell vorgestellt werden.
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2: Mit Julia Müller um 11.02 Uhr. Ich bin heute an ihrer Seite.
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2: Mit gepackter Badetasche ins Büro fahren und nach der Arbeit dann direkt weiter zum Strand düsen. Das sind so diese Momente, wo man realisiert, wie viel Glück man eigentlich hat, hier auf Mallorca zu wohnen.
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0: Nach und nach starten immer mehr Bundesländer in Deutschland in die Sommerferien. Hier ist das Inselradio. Vielleicht kommen Sie ja auch mit der ganzen Familie auf die Insel, auch mit Kindern. Ja, optimal. In unserem Wochenthema geht es nämlich um den perfekten Urlaubstag auf Mallorca. Und wie so ein schöner Familientag in Palma aussehen kann, das zeigt Ihnen jetzt Lena Bernauer.
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2: Tipp 1.
3: Ein Spaziergang zum Castell de Bever machen. Der Weg dorthin führt durch den Park und ist schon mal echt schön. Genauso wie der Ausblick von der Festung über die Bucht von Palma. Der Eintritt ins Castell kostet für Erwachsene gerade mal 4 Euro. Und das Beste, Kinder unter 14 Jahren kommen umsonst rein. Wichtig, machen Sie auch unbedingt einen Abstecher zum neu gestalteten Spielplatz mitten im Wald von Bever. Der ist nur eine Viertelstunde zu Fuß entfernt vom Castell. Mehr als 20 Spielgeräte aus Holz gibt's auf dem großen Spielplatz, von Rutschen bis hin zu Klettern. Der Eingang zum Spielplatz im Wald von Bever ist an der Calle Polvorín.
2: Tipp 2.
3: Eine Fahrradtour machen. In Palma gibt's viele Fahrradshops mit Verleih. Bei vielen gibt's auch Kinderfahrräder zu mieten. Zum Beispiel bei Call and Ride Bike Rental. Von Palma aus gibt's dann einen super schön ausgebauten Radweg, der führt immer am Meer entlang. Fahren Sie einfach so weit Sie wollen. Nach 3 Kilometern sind Sie zum Beispiel in Ciudad Jardín, wo es einen schönen, familienfreundlichen Strand gibt. Nach 7 Kilometern sind Sie dann schon in Campastilla, wo es natürlich auch einen schönen Strand gibt und viele Restaurants für eine Verschnaufspause.
2: Tipp 3.
3: Ein perfekter Familientag ist erst dann perfekt, wenn Eisessen mit dabei ist. Super leckeres Eis gibt's zum Beispiel in einem der ältesten Cafés der Inselhauptstadt, Can Juan de Saigo. Schon vor 200 Jahren hat der damalige Inhaber Schnee aus dem Tramuntana-Gebirge nach Palma transportieren lassen. Da hat er dann noch Fruchtsaft drunter gemischt und so als einer der ersten auf Mallorca Speiseeis in seinem Laden verkauft. Noch heute ist Can Juan de Saigo bekannt für sein hausgemachtes Eis. Persönlicher Tipp von mir, Leche Merengada. Milch, Zucker, Zimt und ein bisschen Zitronenabrieb.
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0: Bei dem Wetter huscht man gerne so von Schatten zu Schatten hier auf der Insel. Ja, wer auf dem Bus wartet und an der Haltestelle steht, der sucht aber oft vergeblich nach Schatten, weil eben die Überdachung fehlt. Mehr dazu gleich bei uns in den Inselradio Mallorca Lokalnachrichten um 11:30.
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0: Es ist 11:30.
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2: Im Studio Katrin Wagener. Schönen guten Tag. In Palma warten viele Fahrgäste im Sommer in der prallen Sonne auf den Bus. Rund 60% der insgesamt knapp 870 EMT-Haltestellen haben laut Tageszeitung Ultima Hora keine Überdachung. Eigentlich sollten rund 300 Haltestellen modernisiert werden, mit neuen Wartehäuschen, mehr Barrierefreiheit und elektronischen Anzeigetafeln. Ein Teil des Projekts liegt aber weiter auf Eis, nachdem auf 13 Millionen Euro an EU-Fördermitteln verzichtet wurde. Besonders in Außenbezirken stehen viele Fahrgäste deshalb weiter nur an einfachen Haltestellenschildern in der Sonne. Wer diesen Sommer auf Mallorca günstig mitten in der Natur übernachten will, hat kaum noch eine Chance. Die 12 öffentlichen Wanderherbergen der Naturschutzbehörde IBANAT sind in den kommenden Monaten bereits ausgebucht. Besonders beliebt sind sie bei Residenten, aber auch immer mehr Urlauber entdecken das Angebot. Neu ist zum Beispiel die Herberge Can Cano im Naturpark Mondragó bei Santaní mit 4 Betten, Küche und Bad. Die Schlafplätze in den sogenannten Refugios können über ein Online-Portal frühestens 60 Tage im Voraus reserviert werden. Mehr Infos dazu finden Sie online bei uns auf inselradio.com. Am Estrengstrand sind gestern nach Angaben der Veranstalter rund 10.000 Menschen zu einer Protestaktion zusammengekommen. Aufgerufen dazu hatten die Umweltorganisationen GOP und Terra Ferida sowie die Initiative Mens Turisme Mes Vida. Unter dem Motto Estreng no es toca, also Estreng wird nicht angerührt, haben sie gestern gegen die geplanten Lockerungen der Schutzauflagen in Naturschutzgebieten wie Estreng protestiert.
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2: Eine Top-Temperatur von 37 Grad haben wir heute zum Wochenstart auf der Insel. Für Teile der Insel gelten sogar Hitzewarnungen ab 12 Uhr bis 19 Uhr.
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3: Wenn Sie heute Morgen die Promenade von Palma entlang radeln mit dem Fahrrad, dann schauen Sie mal kurz rüber in den Hafen. Da liegen nämlich zwei Kreuzfahrtschiffe, die Norwegian Dawn und die Harmony of the Seas. Insgesamt bringen die Schiffe heute über 7000 Passagiere zu uns auf die Insel, die alle noch bis heute Abend bleiben.
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3: Um 11.33 Uhr, mein Name ist Julia Müller. Schön, dass Sie mit dabei sind.
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3: Es ist Sommer. Das Wetter ist super und hier auf der Insel ist auch wieder einiges los. Was genau, das klären wir gleich in 15 Minuten in den Freizeittipps.
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0: Seit 2014 ist er aus der Musikszene nicht mehr wegzudenken. Alle Farben ist es hier beim Inselradio Mallorca. Der über sich selbst sagt, er ist durchweg ein positiver Mensch. Es gibt eben nicht nur Schwarz und Weiß. Das sollten wir uns alle so ein bisschen als Vorbild nehmen. Den DJ hören Sie gleich noch mit seinem Song Baby Goodbye, noch vor 12.
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1: Heute Abend tanzen sie durch Campanet in dem kleinen Ort. Da findet nämlich ab 20.30 Uhr eine große Tanzaktion statt. Line Dance wird da nämlich heute Abend getanzt. Perfekt, um neue Menschen kennenzulernen, den Abend mit Musik und guter Stimmung ausklingen zu lassen. Und wenn Sie jetzt sagen, ja, also an sich klingt das ja alles gut, aber ich kann halt kein Line Dance tanzen, das ist gar kein Problem. Es gibt auch einen Tanzlehrer vor Ort, der Ihnen hilft und Ihnen die ersten Schritte beibringt. Los geht's um 20.30 Uhr auf der Plaza Mayor in Campanet und mitmachen ist komplett kostenlos. Alle Infos zu dem Event gibt's natürlich nochmal zum Nachlesen unter inselradio.com im Eventkalender.
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3: Grau und nass ist es vielerorts in Deutschland. In Hamburg, Berlin und Leipzig zum Beispiel, da regnet es bei 18 Grad. Bedeckt ist es in Düsseldorf bei 24 Grad. In Frankfurt und Stuttgart sind auch viele Wolken am Himmel und auch da messen wir 24 Grad. Auf 21 Grad kommen wir in München. Da haben wir so einen Mix aus Sonne und Wolken. In Österreich dadurch wachsen mit viel Regen und auch einigen Wolken. In Wien messen wir 24 Grad. In der Schweiz haben wir wolkenlosen Himmel. In Zürich kommen wir auf 26 Grad. Und dann geht's auch mal rüber nach Oslo. Da ist es sonnig bei 18 Grad und in Prag bedeckt bei 22 Grad.
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3: Viel Sonne gibt es heute bei uns auf der Insel. Es gilt auch wieder eine Hitzewarnung und zwar für die gesamte Insel, ausgenommen ist nur die Tramuntana und das noch bis 19 Uhr. In Palma messen wir 34 Grad, im Norden von Mallorca in Alcudia kommen wir auf 31 Grad. In Cala Ratllada sind es 32 Grad und in Inca 34 Grad. Die Top-Temperatur liegt heute bei 37 Grad, die Regenwahrscheinlichkeit bei 5%, meldet der spanische Wetterdienst. Und jetzt schauen wir nochmal schnell auf den Inselradio-Wetter-Trend. Morgen wird es ganz ähnlich heiß und auch wieder schön sonnig. Die Top-Temperatur liegt morgen bei 38 Grad, die Regenwahrscheinlichkeit bei 5%. Und weil es morgen dann wieder so heiß wird, gelten natürlich auch morgen wieder Hitzewarnungen. Für die gesamte Insel ausgenommen ist nur der Süden. Und Mittwoch, da wird's auch nicht kühler.
2: 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Es ist 12 Uhr. 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
4: Im Studio Colin Mock. Schönen guten Tag. Politik hat im Sport nichts zu suchen. Das sieht Donald Trump offenbar anders. Der US-Präsident hat angeblich bei FIFA-Boss Infantino angerufen, damit US-Torjäger Balogun trotz Rotsperre im Achtelfinale gegen Belgien auflaufen darf. Mehr von Anne Brauer.
5: Dass die beiden mächtigen Männer Kumpels sind, ist klar. Spätestens seit Infantino Trump den ersten und vielleicht auch nur dafür geschaffenen FIFA-Friedenspreis verliehen hat. Sollten sich die Vorwürfe jetzt aber bestätigen, wäre das an Dreistigkeit und Kumpanei wohl kaum noch zu überbieten. Balogun's Sperre auf jeden Fall ist aufgehoben bzw. zur Bewährung ausgesetzt. DFB-Präsident Neuendorf fordert Aufklärung. Zitat, es geht um die Glaubwürdigkeit der FIFA.
4: Neben dem Spiel zwischen Gastgeber USA und Belgien steht heute auch das Achtelfinale zwischen Spanien und Portugal an. Zuletzt waren beide Teams vor einem Jahr im Finale der Nations League aufeinander getroffen. Damals hatte sich Portugal im Elfmeterschießen durchgesetzt. Ausgaben von 555 Milliarden Euro, mehr als 200 Milliarden neue Schulden. So plant die Bundesregierung offenbar in Sachen Finanzen fürs nächste Jahr. Heute soll der Haushalt beschlossen und offiziell vorgestellt werden. Aileen Schallhorn mit Details.
6: Wie schon vorab bekannt wurde, sieht der Haushaltsentwurf von Finanzminister Klingbeil damit nochmal mehr Schulden und Ausgaben vor, als noch im April geplant waren. Da waren schon Eckwerte für den Haushalt festgelegt worden. Um Finanzlöcher zu stopfen, will Klingbeil auf angesparte Rücklagen zurückgreifen. Damit mehr Geld in die Kasse kommt, sollen unter anderem die Steuern auf Alkohol und Tabak erhöht werden.
4: Die Gesundheitsreform wird offenbar etwas entschärft. Wie die Frankfurter Allgemeine berichtet, will Gesundheitsministerin Wagen bisher kostenfrei mitversicherte Familienmitglieder weniger stark zur Kasse bitten. Änderungen gibt es auch bei der Zuzahlung für Medikamente und Krankenhausaufenthalte. Die dritte Etappe der Tour de France findet heute mehr oder weniger unter Ausschluss der Öffentlichkeit statt. Zuschauer sollen sich von der Rennstrecke durch Südfrankreich fernhalten. Grund dafür sind Waldbrände. In der Gegend herrscht seit Wochen Trockenheit. Diese Woche werden Temperaturen von um die 40 Grad erwartet.
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3: Um 12.02 Uhr mit Julia Müller. Schön, dass Sie mit dabei sind.
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3: In der Mittagspause einfach mal mit Anlauf in den Pool springen und sich eine Runde abkühlen. Danach geht's dann mit neuer Power weiter durch den Arbeitstag.
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0: Spanien auf den Balearen, die müssen sich ein bisschen sputen. Und zwar, wenn sie Zuschüsse zum Schulessen für ihre Kids bekommen möchten. Die Frist, die endet nämlich am Freitag. Mehr dazu gleich bei uns in den Inselradio Mallorca Lokalnachrichten. Um 12:30.
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0: Es ist 12:30.
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2: Im Studio Katrin Wagener. Schönen guten Tag. Die Immobilienbranche auf den Balearen fordert, die Mietbeihilfen an die aktuellen Preise anzupassen. Konkret soll die Obergrenze für förderfähige Wohnungen von derzeit 900 auf mindestens 1.200 Euro im Monat steigen. Der Verband API sagt, unter 900 Euro seien auf Mallorca kaum noch Mietwohnungen zu finden. Viele Familien könnten die Hilfen deshalb gar nicht beantragen, obwohl sie dringend Unterstützung bräuchten. Im Schnitt zahlen Familien laut Verband inzwischen 1.300 bis 1.400 Euro für eine Wohnung mit rund 80 Quadratmetern. Auch bei Zimmern sollte die Grenze steigen, von 450 auf 600 Euro. Nach dem schweren Unfall auf Palmas Avenidas gibt es neue Ermittlungen. Die Lokalpolizei prüft jetzt vor allem, ob die Insassen angeschnallt waren. Der Wagen, ein Audi A5 Coupé, ist eigentlich nur für 4 Personen zugelassen. Genau deshalb gehen die Ermittler der Frage nach, ob wegen des Platzmangels möglicherweise keiner einen Sicherheitsgurt getragen hat. Der Unfall passierte gestern Morgen gegen 5.30 Uhr. Der Fahrer soll stark alkoholisiert gewesen sein. Alle 5 Insassen wurden verletzt. Einer musste von der Feuerwehr aus dem Auto befreit werden. Familien auf den Balearen haben nur noch wenige Tage Zeit, Zuschüsse für das Schulessen zu beantragen. Die Frist endet diesen Freitag. Die Balearische Bildungsbehörde stellt dafür im kommenden Schuljahr 10 Millionen Euro bereit. Neu ist, Alleinerziehende und Familien mit Kindern mit einer Behinderung bekommen die Unterstützung direkt. Die Hilfe gilt für Schüler an öffentlichen und staatlich geförderten Schulen. Für Schüler von weiterführenden Schulen ohne Schulkantine gibt es nochmal individuelle Zuschüsse. Die Antragsfrist dafür läuft bis zum 18. September.
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2: Mit ganz viel Sonne starten wir in die neue Woche. Die Top-Temperatur heute 37 Grad. Es gibt allerdings diverse Hitzewarnungen, unter anderem in der Inselmitte und im Süden. Die gelten noch bis 19 Uhr.
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0: Um 12.32 Uhr mit Julia Müller. Schönen Montag wünsche ich.
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0: Vielleicht hören Sie uns aus Deutschland, Österreich oder auch der Schweiz und planen schon fleißig Ihren nächsten Mallorca-Urlaub, vergleichen Angebote, suchen schon mal nach einem Mietwagen und können es eigentlich kaum erwarten, endlich wieder die Koffer zu packen.
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0: Diese Woche geht's für ihn für 3 Konzerte nach Österreich. Kamrat ist das hier beim Inselradio Mallorca. Ab dem 10. Juli steht er in Klagenfurt auf der Bühne. Tickets gibt's sogar noch für seine Konzerte, falls Sie spontan doch noch mit dabei sein möchten. Wir haben Kamrat gleich auch noch für Sie mit seinem Song Hug Yourself. Hören Sie noch vor 1.
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1: Morgens früh muss ich einfach zuerst mal Radio anmachen, Inselradio hören, was für ein Wetter auf Mallorca ist. Und bei uns ist es am Regnen. Und das ist Highlight vom frühen Morgen. Und die Tasse Kaffee dabei.

0: Gestern haben wir euch noch aus Bad Zwischenahn auf dem Weg zur Arbeit gehört. Und jetzt sind wir gerade schon gelandet und gerade aus dem Flieger gestiegen auf Mallorca. Und wir freuen uns auf ein paar Tage Urlaub und Auszeit.
1: Vom Mentor finden wir immer toll.
2: In den Bergen auf jeden Fall, in Tramontana oder auch hier in Palma. Und wir sind jetzt im Norden bei Alcudia, ist auch schön da.
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5: Grau und nass ist es in Deutschland heute, nur selten kommt mal die Sonne durch. In Hamburg, Berlin und Leipzig regnet es bei 18 Grad. Sonne und Wolken im Mix gibt es in Düsseldorf bei 24 Grad. In Frankfurt sind auch einige Wolken am Himmel, da messen wir 25 Grad. Bedeckt ist es auch in Stuttgart bei 25 Grad. Auf 21 Grad kommen wir in München und auch da ist es grau. In Österreich durchwachsen mit vielen Wolken und lokalen Schauern. In Wien messen wir 21 Grad. In der Schweiz haben wir ganz viel Sonne, in Zürich messen wir 26 Grad. Dann geht's noch mal rüber nach Oslo, da sonnig bei 18 Grad und in Prag bedeckt bei 22 Grad.
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5: Viel Sonnenschein gibt's heute hier bei uns auf der Insel. Für die gesamte Insel gilt auch eine gelbe Hitzewarnung bis 19 Uhr. Ausgenommen ist nur die Tramuntana. In Palma messen wir 34 Grad im Norden von Mallorca. In Alcudia kommen wir auf 32 Grad. In Cala Ratjada sind es auch 32 Grad und in Inca 35 Grad. Die Top-Temperatur liegt heute bei 37 Grad, die Regenwahrscheinlichkeit bei 5%, meldet der spanische Wetterdienst. Und jetzt schauen wir nochmal schnell auf den Inselradio-Wettertrend. Morgen wird es ganz ähnlich wie heute sonnig und heiß mit einer Top-Temperatur von 38 Grad. Und deswegen gibt es natürlich auch morgen wieder Hitzewarnung. Für die gesamte Insel ausgenommen ist morgen dann nur der Süden. Und auch am Mittwoch wird es nicht kühler.
4: 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Es ist 13 Uhr. 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
6: Im Studio Colin Mock.
7: Bei der Fußball-WM sorgt eine umstrittene Entscheidung für Wirbel. US-Stürmer Balogun darf trotz seiner roten Karte im letzten Spiel im Achtelfinale gegen Belgien auflaufen. US-Präsident Trump soll seinen Kumpel, FIFA-Boss Infantino, angerufen und sich dafür eingesetzt haben. Bundestrainer-Wunschkandidat Klopp sagte bei Magenta TV:
8: Das ist eine rote Karte, so leid uns das tut, weil natürlich Balogun das nicht will, das sagen die Regeln. So, und das hier ist ganz einfach eine Tatsachenentscheidung. Das sind so lächerliche rote Karten in der Vergangenheit gegeben worden, wo alle nachher sagen, das war keine rote Karte. Und trotzdem bleiben sie bestehen, weil Tatsachenentscheidung. Und hier gehen wir ran, wenn das wirklich Trump und Infantino miteinander ausgemacht haben, dann das ist verrückt.
7: Wie viel Geld wofür ausgeben? Heute will die Bundesregierung den Haushalt fürs kommende Jahr beschließen. Schon vorab wurde bekannt, dass mehr als 200 Milliarden Euro neue Schulden geplant sind. Die genauen Pläne will Finanzminister Klingbeil heute auch noch vorstellen. Bundesgesundheitsministerin Wagen entschärft offenbar die Gesundheitsreform. Bisher kostenfrei mitversicherte Familienmitglieder sollen weniger stark zur Kasse gebeten werden, berichtet die Frankfurter Allgemeine. Mehr von Tim Britztrupp.
9: Sie sollen jetzt nur noch 2,5% ihres beitragspflichtigen Haushaltseinkommens zahlen. Bisher waren 3,5% geplant. Eltern mit Kindern bis 11 sollen ganz von der Regelung ausgenommen werden. Auch die Zuzahlungen für Medikamente und Krankenhausaufenthalte sollen weniger stark ausfallen. Dafür soll der Bund mehr an die Krankenkassen überweisen. Geplant ist, dass das Gesetz noch in dieser Woche durch den Bundestag geht.
7: Der Handelsverband will, dass Geschäfte auch am Sonntag generell öffnen dürfen. Hauptgeschäftsführer Gent sagte der Bild, die Öffnung an Sonntagen mache auch die Innenstädte attraktiv und lebendig. Zuletzt hatte die Bundesregierung längere Sonntagsöffnungszeiten für Bäckereien angekündigt. Hunderte Feuerwehrleute kämpfen in Südfrankreich weiter gegen einen großen Waldbrand. Seit dem Wochenende haben die Flammen in den Pyrenäen eine Fläche von über 6000 Fußballfeldern zerstört. Die Behörden riefen etwa 10.000 Bewohner in kleineren Dörfern auf, sich in Sicherheit zu bringen.
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5: Mit Julia Müller. Mit mir geht's heute durch den Montag.
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5: Sie suchen aktuell einen neuen Job hier auf Mallorca. Dann bleiben Sie dran, denn ich habe gleich noch ein Jobangebot für Sie. Und zwar für alle, die im Büro immer alles im Griff haben. In 6 Minuten gibt's mehr dazu.
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1: Sie lieben es, für Ordnung im Büro zu sorgen und haben für alles immer eine Lösung parat. Dann bewerben Sie sich als Sachbearbeiterin im Kundenservice. Ein Unternehmen in Jukmajor sucht nämlich aktuell Verstärkung und das ab sofort. Angestellt wären Sie das ganze Jahr über und arbeiten würden Sie 20 Stunden die Woche. Wenn das jetzt nach Ihnen klingt, schnell bewerben. Alle Infos gibt's in der Jobbörse.
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0: shoppen gehen an Sonntag oder auch an Feiertagen. Darüber wird diesen Monat entschieden. Und zwar, wie viele verkaufsoffene Sonn- und Feiertage es 2027 hier auf den Balearen geben wird. Mehr zu den Verhandlungen gleich bei uns in den Inselradio Mallorca Lokalnachrichten um 13:30.
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0: Es ist 2:30.
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2: Im Studio Katrin Wagener. Schönen guten Tag. Die Immobilienbranche auf den Balearen fordert, die Mietbeihilfen an die aktuellen Preise anzupassen. Konkret soll die Obergrenze für förderfähige Wohnungen von derzeit 900 auf mindestens 1.200 Euro im Monat steigen. Der Verband API sagt, unter 900 Euro seien auf Mallorca kaum noch Mietwohnungen zu finden. Viele Familien könnten die Hilfen deshalb gar nicht beantragen, obwohl sie dringend Unterstützung bräuchten. Im Schnitt zahlen Familien laut Verband inzwischen 1.300 bis 1.400 Euro für eine Wohnung mit rund 80 Quadratmetern. Auch bei Zimmern sollte die Grenze steigen, von 450 auf 600 Euro. Am Estrengstrand sind gestern nach Angaben der Veranstalter rund 10.000 Menschen zu einer Protestaktion zusammengekommen. Aufgerufen dazu hatten die Umweltorganisationen GOP und Terra Ferida sowie die Initiative Mens Turisme Mes Vida. Unter dem Motto Estreng no es toca, also Estreng wird nicht angerührt, haben sie gestern gegen die geplanten Lockerungen der Schutzauflagen in Naturschutzgebieten wie Estreng protestiert. Auf den Balearen wird Mitte Juli über die verkaufsoffenen Sonn- und Feiertage für 2027 verhandelt. Vertreter großer Einkaufszentren und kleinerer Geschäfte wollen eine gemeinsame Liste mit 10 Terminen erarbeiten. Besonders wichtig ist den großen Handelsketten der 28. November, der Sonntag nach dem Black Friday. Außerdem geht es um mehrere Termine im Dezember, kurz vor und nach Weihnachten. Auch der 3. Januar, kurz vor den Heiligen Drei Königen, gilt als gesetzt.
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2: Mit ganz viel Sonne starten wir in die neue Woche. Die Top-Temperatur heute 37 Grad. Es gibt allerdings diverse Hitzewarnungen, unter anderem in der Inselmitte und im Süden. Die gelten noch bis 19 Uhr.
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0: Um 13.31 Uhr mit Julia Müller. Ich bin heute an Ihrer Seite.
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0: Ein paar Überstunden abbauen, ein bisschen eher Feierabend machen heute, um dann sich so ein dickes, fettes Eis zu gönnen heute Nachmittag. Also wenn ich mir eins aussuchen könnte, dann würde ich ein Spaghetti-Eis nehmen mit extra viel Erdbeersoße.
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1: Sie ist nicht nur Sängerin, sondern auch Songwriterin. Tiffany Harris ist das hier beim Inselradio Mallorca. Die hat sogar schon Songs für Alle Farben und Tokyo Hotel geschrieben. Aber auch ihre eigenen Songs sind sehr erfolgreich, wie ihr neuester Hit Vertigo. Den hören Sie gleich noch vor zwei.
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1: Eine gelbe Flagge weht bei uns auf der Insel am Stadtstrand von Palma. Ansonsten gibt's nur grüne Flaggen, heißt perfekte Badebedingungen. Für meinen Strandtipp geht's heute in den Inselosten an die kleine Calamitiana. Die ist 30 Meter lang, 10 Meter breit, ist eine schöne, ruhige Bucht. Zwischen Felsen liegt die mit weißem Sand. Dorthin kommen Sie gut mit dem Auto. Das können Sie in den umliegenden Straßen parken. Die letzten Meter müssen Sie allerdings zu Fuß gehen. Das sind so rund 20 Minuten, also genug zu trinken mitnehmen. Der Strand ist für alle was, die gerne schwimmen, wandern und schnorcheln gehen. Das Wasser ist nämlich wirklich ganz, ganz toll und wunderschön klar. Es gibt auch einen Kiosk vor Ort, wenn er denn geöffnet hat. Wichtig dazu zu sagen, der Strand wird nicht überwacht und ist auch nicht barrierefrei. Und die Wassertemperatur, die liegt aktuell bei 27 Grad.
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2: Grau und nass ist es heute in Deutschland. Nur selten zeigt sich die Sonne. In Hamburg, Berlin und Leipzig regnet es bei 18 Grad. Sonne und Wolken im Mix gibt es in Düsseldorf bei 24 Grad. Bedeckt ist es in Stuttgart und Frankfurt bei 25 Grad. 21 Grad messen wir in München und auch da sind ziemlich viele Wolken am Himmel. In Österreich durchwachsen mit einigen Wolken und auch lokalen Schauern. In Wien messen wir 21 Grad. In der Schweiz haben wir ganz viel wolkenlosen Himmel. In Zürich messen wir 26 Grad. Dann geht's rüber nach Oslo. Da scheint die Sonne bei 18 Grad. Und in Prag ist es bedeckt bei 22 Grad.
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2: Sonnig und heiß ist es mal wieder bei uns auf der Insel. Für die gesamte Insel gilt eine gelbe Hitzewarnung. Bis 19 Uhr ausgenommen ist nur die Tramuntana. In Palma messen wir 34 Grad. Im Norden von Mallorca, in Alcúdia, kommen wir auf 32 Grad. In Calaratiada sind es auch 32 Grad und in Inca 36 Grad. Die Top-Temperatur liegt heute bei 37 Grad. Die Regenwahrscheinlichkeit bei 5%, meldet der spanische Wetterdienst. Und jetzt schauen wir nochmal schnell auf den Inselradio-Wettertrend. Morgen wird es ganz ähnlich mit viel Sonne und es wird auch wieder heiß. Die Top-Temperatur liegt morgen bei 38 Grad, die Regenwahrscheinlichkeit bei 5%. Und es gelten auch für morgen schon Hitzewarnungen für die gesamte Insel. Ausgenommen ist morgen dann nur der Süden und auch der Mittwoch wird nochmal richtig heiß.
1: 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Es ist 14 Uhr. 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
3: Im Studio Holger Dilk. Politik hat im Sport nichts zu suchen. Das sieht Donald Trump wohl ganz anders. Der US-Präsident hat angeblich bei FIFA-Boss Infantino angerufen, damit der US-Torjäger Balogun trotz Rotsperre im Achtelfinale gegen Belgien auflaufen darf. Mehr von Anne Brauer.
4: Dass die beiden mächtigen Männer Kumpels sind, ist klar. Spätestens seit Infantino Trump den ersten und vielleicht auch nur dafür geschaffenen FIFA-Friedenspreis verliehen hat. Sollten sich die Vorwürfe jetzt aber bestätigen, wäre das an Dreistigkeit und Kumpanei wohl kaum noch zu überbieten. Belgiens Sperre auf jeden Fall ist aufgehoben bzw. zur Bewährung ausgesetzt. DFB-Präsident Neuendorf fordert Aufklärung. Zitat: Es geht um die Glaubwürdigkeit der FIFA.
3: Neue Schulden und Ausgaben von mehr als 550 Milliarden Euro, so sieht der Bundeshaushalt fürs kommende Jahr aus. Finanzminister Lars Klingbeil will den Etat heute offiziell vorstellen. Immerhin ein paar Einsparziele sind erreicht worden. Zu den neuen Schulden im Umfang von fast 200 Milliarden Euro, sagte Klingbeil in der ARD.
5: Dass wir Schulden machen, hat damit zu tun, dass wir unsere Bundeswehr aufrüsten, dass wir modernisieren. Ich meine, man kann sich gegenüber Putin nicht mit der schwarzen Null verteidigen. Wir wollen, dass unser Land 20 Jahre lang wenig Ausgaben in Rüstung aufholt. Und das tun wir und dafür nehmen wir Geld in die Hand. Und das ist okay.
3: Gesundheitsministerin Warken entschärft offenbar die Gesundheitsreform. Bisher kostenfrei mitversicherte Familienmitglieder sollen weniger stark zur Kasse gebeten werden, berichtet die Frankfurter Allgemeine. Mehr von Tim Britztrup.
6: Sie sollen jetzt nur noch 2,5% ihres beitragspflichtigen Haushaltseinkommens zahlen. Bisher waren 3,5% geplant. Eltern mit Kindern bis 11 sollen ganz von der Regelung ausgenommen werden. Auch die Zuzahlungen für Medikamente und Krankenhausaufenthalte sollen weniger stark ausfallen. Dafür soll der Bund mehr an die Krankenkassen überweisen. Geplant ist, dass das Gesetz noch in dieser Woche durch den Bundestag geht.
3: 7 Jahre nach dem Lebensmittelskandal um keimverseuchte Wurst des hessischen Herstellers Wilke hat heute der Prozess begonnen. 11 Menschen waren damals ums Leben gekommen. 3 früheren Firmenverantwortlichen wird unter anderem fahrlässige Tötung vorgeworfen. Geschäfte sollen künftig generell auch sonntags öffnen dürfen, das fordert der Handelsverband in der Bild-Zeitung. Es müsse im Ermessen der Kaufleute und Kunden liegen, wann Läden offen sein sollten. Hintergrund der Forderung, die Bundesregierung will die Öffnungszeiten für Bäckereien an Sonntagen verlängern.
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2: Um 14.02 Uhr mit Julia Müller. Schön, dass Sie mit dabei sind.
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2: Gleich gibt's hier wieder eine Schatzsuche mit dem Inselkenner Axel Thora und in der geht es heute um Musik. Mehr dazu gleich in 6 Minuten.
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2: Das ist ein Schatz auf Umwegen, aber es lohnt sich. Denn wer kann hinterher behaupten, er habe Franz Schuberts Ave Maria genauso von einem 140 Jahre alten Berliner Leierkasten gehört, wie einst der berühmte Zeichner Heinrich Zille und die Göhren aus den Hinterhöfen in Kreuzberg. Dafür müsst ihr ein Konzert oder eine musikalische Lösung auf der Finca Pescador von Klaus Fischer bei Alcaria Blanca buchen. Der Finca, auf der er seine legendäre Sammlung historischer Musikautomaten hortet. Das geht nur, indem ihr euch bei Ingrid Flohr in Saint-Denis für so eine Veranstaltung anmeldet. Und sie muss Klaus Fischer bitten, zum großen Finale diesen historischen Leierkasten reinzurollen und zu kurbeln. Ich versichere euch, das ist, abgesehen von der herrlichen Komposition, ein wundersames Gefühl. Ihr hört das Ave Maria aus einer Zeit, als es weder Radio noch Tonträger gab. Der Leierkasten, manchmal mit einem Äffchen, das die in den Hof geworfenen Pfennige auflesen musste, war die Oper der Armen. Und ihr bekommt seine typischen Klänge als Zugabe bei Klaus Fischer und Ingrid Flohr, allerdings ohne Äffchen. Ein geradezu sozialhistorisches Musikerlebnis. Und wenn das kein Schatz ist, den ich euch da verrate, ja, dann weiß ich nicht.
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0: Montag beim Inselradio Mallorca. In der Gastro gibt's viele freie Stellen hier auf Mallorca. Und das, obwohl es tatsächlich auch viele Bewerber gibt. Restaurants und Cafés, die suchen weiter nach Servicekräften. Mehr dazu gleich bei uns in den Lokalnachrichten um 2:30.
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2: Es ist 14.31 Uhr.
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4: Im Studio Katrin Wagener. Schönen guten Tag. Auf Mallorca bewerben sich derzeit so viele Menschen wie lange nicht mehr als Kellner. Trotzdem fehlt es in vielen Restaurants und Cafés weiter an Personal. Das Problem ist, viele hören schon nach kurzer Zeit wieder auf. Als mögliche Gründe nennen Gastronomen den hohen Arbeitsdruck, geteilte Schichten, fehlende Sprachkenntnisse und vor allem die teuren Mieten auf der Insel. Dabei kann sich der Job lohnen. Je nach Betrieb kommen durch Trinkgeld oft 20 bis 100 Euro pro Tag zusätzlich dazu. Wer diesen Sommer auf Mallorca günstig mitten in der Natur übernachten will, hat kaum noch eine Chance. Die 12 öffentlichen Wanderherbergen der Naturschutzbehörde IBANAT sind in den kommenden Monaten bereits ausgebucht. Besonders beliebt sind sie bei Residenten, aber auch immer mehr Urlauber entdecken das Angebot. Neu ist zum Beispiel die Herberge Can Cano im Naturpark Mondragó bei Santani mit 4 Betten, Küche und Bad. Die Schlafplätze in den sogenannten Refugios können über ein Online-Portal frühestens 60 Tage im Voraus reserviert werden. Mehr Infos dazu finden Sie online bei uns auf inselradio.com. Familien auf den Balearen haben nur noch wenige Tage Zeit, Zuschüsse für das Schulessen zu beantragen. Die Frist endet diesen Freitag. Die Balearische Bildungsbehörde stellt dafür im kommenden Schuljahr 10 Millionen Euro bereit. Neu ist, Alleinerziehende und Familien mit Kindern mit einer Behinderung bekommen die Unterstützung direkt. Die Hilfe gilt für Schüler an öffentlichen und staatlich geförderten Schulen. Für Schüler von weiterführenden Schulen ohne Schulkantine gibt es nochmal individuelle Zuschüsse. Die Antragsfrist dafür läuft bis zum 18. September.
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4: Sonnig und eine Top-Temperatur von 37 Grad. So lässt sich das Wetter auf der Insel heute zusammenfassen. Aber Achtung, fast überall auf der Insel, außer in der Tramontana, gilt noch bis 19 Uhr die gelbe Wetterwarnung wegen Hitze.
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2: Mit Julia Müller. Mit mir geht's heute durch den Montag.
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2: Bei mir im Studio habe ich Besuch. Marisa Challas aus der Nachrichtenredaktion steht neben mir. Marisa, du bist jetzt eigentlich schon fast auf dem Sprung.
5: Ja, ich stehe schon in den Startlöchern. Ich wollte mir jetzt mal den Sommersale so ein bisschen angucken, weil mir ist mein Lieblingsbikini eingegangen mit dem ganzen Chlor. Und ja, da wollte ich jetzt mal schauen, was ich da so Schönes finde.
2: Ja, überall sind ja aktuell schon Rabatte. Man sieht es in den Schaufenstern, ne? Große rote Schilder, vielleicht ist ja was dabei. Ich könnte auch noch ein Bikini gebrauchen. Also Bikinis hat man nie genug hier auf der Insel.
5: Ist so.
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0: Sie hat 2024 den offiziellen Song zur Fußball-Europameisterschaft gesungen. Die Rede ist von der Sängerin Leonie hier beim Inselradio Mallorca. Und jetzt gibt's schon wieder einen neuen Song von ihr. Der heißt Stay und den hören Sie gleich noch vor drei.
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1: Die Playa de Palma ist ständig im Wandel. Hier geht die Entwicklung immer weiter und trotzdem, es gibt Geschäfte, die es schon seit Jahrzehnten gibt. Hier stehen Tradition und Kultur im Mittelpunkt. So gibt es zum Beispiel schon seit 1954 die Bäckerei Fondenbiel. Eine Bäckerei, in der Sie inseltypische Spezialitäten bekommen. Von der Ensaimada, dem schneckenförmigen Schmalzgebäck, bis hin zur mallorquinischen Empanada. Das sind herzhaft gefüllte Teigtaschen. 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Ein anderes Traditionsgeschäft ist Canción, ein Angelgeschäft mit mehreren Standorten, unter anderem in Portijol und auch in Ciudad Jardín, direkt in der Nähe der Playa de Palma. Seit über 125 Jahren besteht das Unternehmen, das nach wie vor von ein und derselben Familie geführt wird. Zu Gründungszeiten wurden viele Utensilien zum Angeln noch von Hand hergestellt und die Fischerei war ein wichtiger Teil des alltäglichen Lebens auf Mallorca. Und auch heute noch angeln viele Menschen auf der Insel und für viele ist die erste Anlaufstelle für ihre Ausrüstung Canción.
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0: Montag beim Inselradio Mallorca. Mein Name ist Julia Müller und ich habe schon wieder Besuch bei mir im Studio.
1: Hi, das bin ich diesmal, Patrick Rebin, falls Sie mich noch nicht erkannt haben an der Stimme.
0: Ja, der übernimmt nämlich jetzt hier gleich. Maresa Challas hat ja gerade schon erzählt, was sie jetzt so nach Feierabend macht. Ich werde wahrscheinlich eine
1: Siesta. Darf ich raten?
0: Ja.
1: Du machst hier noch weiter und gibst mir einen frühen Feierabend.
0: Nein, falsch. Siesta am Strand.
1: Am Strand siestert sich's doch immer noch am besten, oder?
0: Ja, doch. Also gerade nach der langen Nacht hier bei Romeo Santos kann ich so ein Nickerchen heute gut vertragen und bei der Hitze macht sich das auch immer ganz gut. Aber was geht denn bei dir in der Sendung?
1: Viele tolle Themen, wie immer natürlich. Zum Beispiel habe ich vielleicht einen kleinen Tipp für Ihren Feierabend nachher. Ich spreche nämlich mit meinem Kollegen Klaas Tucholke nochmal über nette Ausflugsstrecken, die man vor allem mit dem Roller sehr, sehr gut bewältigen kann. Gleich 10 nach 3 und ansonsten geht's natürlich rundherum den ganzen Nachmittag durch.
0: Ja, schön. Dann mache ich jetzt wirklich Feierabend. Und ab 3 steht hier für Sie Patrick Rebin. Tschüssi!

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1: Ja, das Wetter in Deutschland bei Ihnen eher so durchwachsen heute, würde ich sagen. Viele dicke Wolken, teilweise auch Regen, den gibt es momentan zum Beispiel in Hamburg, hier bei 18 Grad. Auch rund um Berlin noch einige Regenwolken. Mit 17 Grad in Leipzig ist es bewölkt, bei 19. Schauen wir mal Richtung Westen rüber. Und da steigen wir gleich mal 10 Grad in die Höhe. Düsseldorf 28 Grad, ein bisschen Sonne, einige Wolken aktuell. Gleiches Bild in Frankfurt, auch Mix aus Sonne und Wolken bei 27 Grad. Stuttgart, ähnlich wie gestern schon, sehr, sehr schön. So ein bisschen die Sonneninsel Deutschlands. Hier aktuell bei 27 und in München, da sind wir bei 24 Grad. Es ist bewölkt. In der Schweiz auch einige dicke Wolken unterwegs, vor allem in der Osthälfte des Landes. Zürich ebenfalls Mix aus Sonne und Wolken, 28 Grad. Und in Österreich, da sind viele dicke Wolken, da haben wir nur ganz wenig Sonne. Rund um Wien ist auch ein bisschen Regen, 23 Grad. Nehmen Sie hier mal lieber einen Schirm mit, wenn Sie rausgehen. In den europäischen Hauptstädten haben wir von allem ein bisschen was. Sonne scheint in Amsterdam bei 24 Grad, ein bisschen Regen gibt's in Budapest bei 26 Grad.
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1: Auf der Insel heute wieder ein richtig schön sonniger Tag, kaum Wolken am Himmel. Noch bis 19 Uhr haben wir außerdem eine gelbe Hitzewarnung für die gesamte Insel, außer die Tramuntana. Also der Westen ist davon ausgenommen. Die Top-Temperatur bei 38 Grad, die Regenwahrscheinlichkeit bei etwa 5%. Palma meldet momentan 35, die Inselmitte ist ein Stückchen wärmer, 36. In Inca im Inselosten sind wir in Manacor bei 35 Grad. Kurzer Blick auf den Inselradio Mallorca Wettertrend. Morgen ähnlich heiß und sonnig wie heute. Top-Temperatur bei 39 Grad. Und wir haben auch wieder Hitzewarnungen für die ganze Insel ausgenommen. Ist morgen hier der Süden.
0: 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Es ist 15 Uhr. 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
2: Im Studio Holger Dilk. Bei der Fußball-WM sorgt eine umstrittene Entscheidung für Wirbel. US-Stürmer Balogun darf trotz seiner roten Karte im letzten Spiel im Achtelfinale gegen Belgien auflaufen. US-Präsident Trump soll seinen Kumpel FIFA-Boss Infantino angerufen und sich dafür eingesetzt haben. Bundestrainer-Wunschkandidat Klopp sagte bei Magenta TV:
3: Das ist eine rote Karte, so leid uns das tut, weil natürlich Balogun das nicht will. Das sagen die Regeln. So. Und das hier ist ganz einfach eine Tatsachenentscheidung. Das sind so lächerliche rote Karten in der Vergangenheit gegeben worden, wo alle nachher sagen, das war keine rote Karte. Und trotzdem bleiben sie bestehen, weil Tatsachenentscheidung. Und hier gehen wir ran. Wenn das wirklich Trump und Infantino miteinander ausgemacht haben, dann das ist verrückt.
2: Die Gesundheitsreform wird offenbar etwas entschärft. Wie die Frankfurter Allgemeine Zeitung berichtet, will Gesundheitsministerin Warken bisher kostenfrei mitversicherte Familienmitglieder weniger stark zur Kasse bitten. Änderungen gibt es auch bei der Zuzahlung von Medikamenten und Krankenhausaufenthalte. Die Krankschreibungspflicht ab dem ersten Tag sorgt weiter für heftige Kritik. Der CDU-Arbeitnehmerflügel hat Union und SPD dazu aufgerufen, die Pläne einzustampfen. Mehr von Tom Husse.
4: CDA-Chef Bäumler sagte dem Tagesspiegel, viele seien entsetzt über den Koalitionsbeschluss. Schwarz-Rot solle sich anderen Themen zuwenden, statt das Signal an die Menschen zu senden, dass sie ihnen misstraut. Bäumler verweist außerdem darauf, dass die Wartezimmer bei Hausärzten schon jetzt überfüllt sind. Er sieht keinen Grund für ein neues Gesetz. Arbeitgeber können Atteste auch schon jetzt früher verlangen.
2: Der Handelsverband will, dass Geschäfte am Sonntag generell aufhaben dürfen. Hauptgeschäftsführer Gent sagte der Bild-Zeitung, die Öffnung an Sonntagen mache auch die Innenstädte attraktiv und lebendig. Zuletzt hatte die Bundesregierung längere Sonntagsöffnungszeiten für Bäckereien angekündigt. Hunderte Feuerwehrleute kämpfen in Südfrankreich weiter gegen einen großen Waldbrand. Seit dem Wochenende haben die Flammen in den Pyrenäen eine Fläche von über 6000 Fußballfeldern zerstört. Die Behörden riefen etwa 10.000 Bewohner in kleineren Dörfern auf, sich in Sicherheit zu bringen.
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1: Schönen Nachmittag Ihnen.
0: Hallo Mallorca.
1: Ich hoffe ja, Sie sind gut reingestartet in die neue Woche. Vielleicht haben Sie auch gerade Urlaub, sind hier bei uns auf der schönsten Insel der Welt unterwegs. Und wenn Sie noch ein paar Ausflugstipps haben möchten, die gibt's. Und zwar in weniger als 10 Minuten von mir. Mein Name ist Patrick Rebin und ich begleite Sie heute durch diesen Montagnachmittag durch.
0: Hallo

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0: Wunderschönen Montag Ihnen, das Inselradio Mallorca hier. Mein Kollege Klaas Zuchojke ist nochmal kurz zurück ins Studio geeilt. Ist ja richtig schönes Wetter heute und da dachten wir sprechen einfach mal ein bisschen über das Rollerfahren, stimmt's?
1: Richtig.
0: Ist ja unser beider Hobby. Und Klaas, du hast gesagt, du hast am Wochenende eine richtig schöne Strecke, ne?
1: Bin da zum ersten Mal unten an der Südwestküste, also Südlich von der Playa lang gefahren. Und zwar an Satore vorbei, Badia Blava, Badia Gran und dann gibt's Teuerik. Da gibt's eine richtig schöne Küste, wo wirklich keine Sau lang fährt, muss man wirklich sagen, weil es halt so eine Umgehungsstraße ist. Direkt am Meer vorbei und bin dann weitergefahren zur Cala Pi, Zwischenstopp gemacht, am Estrenk dann noch gewesen, bis Colonia San Jordi, finde ich eine wunderschöne Gegend da unten. Und habe mich da auch sehr, sehr wohl gefühlt.
0: Okay, was ist so, vielleicht mal, um das mal auszuwählen, so deine absolute Lieblingsstrecke?
1: Ja, ist weiterhin die Cala Estellencs, also hoch über Espaules, dann da die Serpentinstraßen durch die Tramuntana vorbei an Banyal Bufar und dann runter nach Estellencs zum Strand. Da ist nichts los. Und wenn man dann noch Lust hat, kann man auch die andere Strecke wieder zurückfahren. Also Richtung Andratsch dann vorbei und an Pagera vorbei wieder zurück nach Palma.
0: Ich habe mir auch gerade gedacht, ich bin mir nicht sicher, ob es Sacalobra ist, weil es ist wirklich wunderschön. Ja. Also diese Serpentinenstraße runter auf der einen Seite Wasser, auf der anderen Seite die Berge. Oder ob es nicht doch die Ecke Valdemossa, Deja und so weiter ist, hinten durch die Tramuntana. Wunderschön.
1: Hat alles seine Vor- und Nachteile, würde ich sagen.
0: Das stimmt. Ne? Aber zusammenfassend können wir sagen, wenn Sie auf der Insel unterwegs sind, holen Sie sich mal einen Roller. Und fahren Sie einfach ein bisschen damit. 125er kommen wir auch schnell von A nach B.
1: Und der Vorteil ist, wenn man dann doch mal eine Pause machen möchte in den unterschiedlichsten Orten, man kriegt sofort einen Stellplatz. Also es gibt ja ausgewiesene Motorroller und man kann direkt in den Hafen reinfahren, also natürlich, wenn man da hinfahren kann, und braucht sich um Parkplätze keine Sorgen machen. Das ist beim Auto manchmal ein bisschen anders.
0: Das stimmt. So, Klaas, jetzt aber wirklich schönen Feierabend dir. Danke, dass du nochmal vorbeigeschaut hast.
1: Ja, dafür nicht.

0: Obacht, bitte cremen Sie sich ein, wenn Sie hier in Palma mit dem Bus fahren wollen. Das Inselradio am Montag, es ist kein Spaß. Rund 60% aller Bushaltestellen in der Inselhauptstadt haben keine Überdachung und stehen somit direkt in der Sonne. Ja, eigentlich sollte ja jetzt auch flächendeckend modernisiert werden, da gibt's jetzt aber auch die ein oder anderen kleinen Schwierigkeiten. Alles, wie es mit den Buswartebereichen hier in Palma weitergeht, verrät Katrin Wagener Ihnen gleich um halb in den Lokalnachrichten.
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1: Es ist 15.30 Uhr.
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3: Im Studio Katrin Wagener. Schönen guten Tag. Auf Mallorca bewerben sich derzeit so viele Menschen wie lange nicht mehr als Kellner. Trotzdem fehlt es in vielen Restaurants und Cafés weiter an Personal. Das Problem ist, viele hören schon nach kurzer Zeit wieder auf. Als mögliche Gründe nennen Gastronomen den hohen Arbeitsdruck, geteilte Schichten, fehlende Sprachkenntnisse und vor allem die teuren Mieten auf der Insel. Dabei kann sich der Job lohnen. Je nach Betrieb kommen durch Trinkgeld oft 20 bis 100 Euro pro Tag zusätzlich dazu. Nach dem schweren Unfall auf Palmas Avenidas gibt es neue Ermittlungen. Die Lokalpolizei prüft jetzt vor allem, ob die Insassen angeschnallt waren. Der Wagen, ein Audi A5 Coupé, ist eigentlich nur für 4 Personen zugelassen. Genau deshalb gehen die Ermittler der Frage nach, ob wegen des Platzmangels möglicherweise keiner einen Sicherheitsgurt getragen hat. Der Unfall passierte gestern Morgen gegen 5.30 Uhr. Der Fahrer soll stark alkoholisiert gewesen sein. Alle 5 Insassen wurden verletzt. Einer musste von der Feuerwehr aus dem Auto befreit werden. In Palma warten viele Fahrgäste im Sommer in der prallen Sonne auf den Bus. Rund 60% der insgesamt knapp 870 EMT-Haltestellen haben laut Tageszeitung Ultima Hora keine Überdachung. Eigentlich sollten rund 300 Haltestellen modernisiert werden, mit neuen Wartehäuschen, mehr Barrierefreiheit und elektronischen Anzeigetafeln. Ein Teil des Projekts liegt aber weiter auf Eis, nachdem auf 13 Millionen Euro an EU-Fördermitteln verzichtet wurde. Besonders in Außenbezirken stehen viele Fahrgäste deshalb weiter nur an einfachen Haltestellenschildern in der Sonne.
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3: Sonnig und eine Top-Temperatur von 37 Grad. So lässt sich das Wetter auf der Insel heute zusammenfassen. Aber Achtung, fast überall auf der Insel, außer in der Tramuntana, gilt noch bis 19 Uhr die gelbe Wetterwarnung wegen Hitze.
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1: 973 Starts und Landungen insgesamt heute hier bei uns auf dem Insel-Airport in Palma. Mit den Verspätungen sieht es aktuell auch ganz gut aus. Haben zwar einige, aber die sind meistens nicht so lang. Also sind im Schnitt so bei etwa 10 Minuten Verspätungszeit. Manche, die landen aber auch früher. Hätte ich zum Beispiel hier gerade eine Maschine aus Düsseldorf, die jetzt schon in Richtung Parkposition fährt. 15.30 Uhr sollte sie eigentlich runtergehen, ist schon 15.29 Uhr gelandet. Heißt für sie im Umkehrschluss, wenn sie aus dem Flieger jemanden abholen wollen, dann können sie jetzt auch schon langsam in Richtung Flughafenausgang.
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1: Mit Patrick Rebin. Und was definitiv gegen den Montagsblues hilft, ist Urlaub. Und wenn Sie den gerade nicht haben, dann träumen Sie sich mit uns einfach hier auf die schönste Insel der Welt.

0: Gleich tanzen wir zu Musik aus England hier beim Inselradio. Die gute Ray sucht nämlich immer noch einen Mann. Where is my husband? Der Song, mit dem sie so richtig durch die Decke gegangen ist. Und im Interview hat Ray mal verraten, wen sie sucht, beziehungsweise nach wem sie auf gar keinen Fall sucht.
1: The odds of me ever dating a rapper ever again are zero or 0.1.
0: Also, die Bewerbungen dafür sind offen, aber die Chance, dass sie nochmal einen Rapper datet, gehen gegen null. Where's my husband? Gleich. Noch vor vier für sie.
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2: Vor allem im Norden Deutschlands brauchen sie heute immer mal wieder den Schirm. Regen ist da immer mal wieder mit dabei. Hamburg aktuell bewölkt, größtenteils trocken bei 19 Grad. In Berlin ist es nass von oben. Hier messen wir 18 Grad. Leipzig bewölkt und hin und wieder auch ein bisschen mit Regen bedacht. Aktuell bei 20 Grad. Schauen wir Richtung Westen rüber. Hier wird es weiterhin deutlich wärmer, wenn wir auf die Temperaturen gucken. Düsseldorf bei 28 Grad. Mit einem Mix aus Sonne und Wolken. Frankfurt am Main 29 Grad. Hier ist es ein bisschen bewölkter. Die Sonne zeigt sich aber trotzdem ein bisschen. Unsere Sonneninsel in Süddeutschland ist weiterhin Stuttgart. 28 Grad, kaum Wolken und viel blauer Himmel. In München dagegen ist es schon wieder bewölkt. Bei 24 Grad. In der Schweiz, vor allem im Osten des Landes, auch viele dicke Wolken. Zürich hier mittlerweile ein bisschen aufgezogen. 29 Grad und Sonnenschein. Und in Österreich, da ist es eigentlich flächendeckend ziemlich bewölkt. Immerhin mittlerweile relativ trocken. Wien, Mix aus Sonne und Wolken bei 24 Grad. In den europäischen Hauptstädten haben wir von allem ein bisschen was. Regen aktuell in Prag hier bei 20 Grad. Sonnenschein dafür über Paris beim Eiffelturm 33 Grad messen wir.
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2: Hier auf der Insel ist es heute wieder richtig schön sonnig mit kaum Wolken am Himmel. Noch bis 19 Uhr haben wir außerdem eine gelbe Hitzewarnung. Gilt für die gesamte Insel, außer die Tramuntana, also außer für den Inselwesten. Die Top-Temperatur, die liegt heute bei 38 Grad. Die Regenwahrscheinlichkeit bei etwa 5%. Von oben kommt also keine Erfrischung. Die müssen Sie sich schon selber an der Eisdiele zum Beispiel holen. Palma misst 35 Grad. Die Inselmitte auch immer noch sehr warm. Sineo bei 36 Grad. Ein bisschen frischer, unter 30 ist es nur in Calador im Südosten. Hier sind wir bei 29 Grad. Guck mal kurz auf den Inselradio Mallorca Wettertrend. Morgen ähnlich heiß und sonnig wie heute. Top-Temperatur bei 39 Grad. Und wir haben auch wieder Hitzewarnungen. Gelten für die gesamte Insel, ausgenommen den Süden.
1: 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Es ist 16 Uhr. 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
3: Im Studio Holger Dilk. Bei der Fußballweltmeisterschaft bahnt sich vor dem Achtelfinale USA-Belgien ein massiver Skandal an. US-Präsident Trump soll FIFA-Boss Infantino dazu gedrängt haben, die Rotsperre gegen den amerikanischen Stürmer Balogun aufzuheben. Erfolgreich. Mehr von Tim Pritztrup.
4: Das Ganze zieht immer weitere Kreise. Auch die Politik schaltet sich mittlerweile ein. Belgiens Außenminister Prévot schreibt auf X: Wenn das stimmt, dann würde das die grundlegendsten Regeln des Fußballs und des Sports mit Füßen treten. Vom Europäischen Fußballverband UEFA heißt es, die FIFA habe eine rote Linie überschritten. Die Entscheidung, die Rotsperre im laufenden Turnier zur Bewährung auszusetzen, sei beispiellos, unverständlich und ungerechtfertigt.
3: Ausgaben von 555 Milliarden Euro, fast 120 Milliarden neue Schulden. So plant die Bundesregierung in puncto Finanzen für das kommende Jahr. Heute hat das Kabinett den Haushalt beschlossen. Finanzminister Klingbeil will auf angesparte Rücklagen zurückgreifen, um Finanzlöcher zu stopfen. Damit mehr Geld in die Kasse kommt, sollen unter anderem die Steuern auf Alkohol und Tabak erhöht werden. Nach der Sommerpause muss der Haushalt noch durch den Bundestag. Auch in Teilen der CDU kommen die Pläne zur Krankschreibungspflicht ab dem ersten Tag nicht gut an. Der Arbeitnehmerflügel der Partei findet, Union und SPD sollten das Ganze zurücknehmen. Der Unmut darüber sei riesig, sagte CDA-Vize Christian Bäumler dem Tagesspiegel. Die Koalition sende damit ein Signal des Misstrauens. Bäumler verweist außerdem darauf, dass die Wartezimmer bei Hausärzten schon jetzt überfüllt sind. Die Gesundheitsreform wird offenbar etwas entschärft. Wie die Frankfurter Allgemeine Zeitung berichtet, will Gesundheitsministerin Barken bisher kostenfrei mitversicherte Familienmitglieder weniger stark zur Kasse bitten. Änderungen gibt es auch bei der Zuzahlung von Medikamenten und Krankenhausaufenthalte. Geschäfte sollen künftig generell auch sonntags öffnen dürfen, das fordert der Handelsverband in der Bild-Zeitung. Es müsse im Ermessen der Kaufleute und Kunden liegen, wann Läden offen sein sollten. Hintergrund der Forderung, die Bundesregierung will die Öffnungszeiten für Bäckereien an Sonntagen verlängern.
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2: Genießen Sie den Montagnachmittag.
1: Hallo Mallorca.
2: Bitte wundern Sie sich nicht, wenn Sie aus Richtung der Playa de Palma aktuell dicke Rauchschwaden sehen. Können Sie auch zum Beispiel auf inselradio.com bei uns auf der Panorama-Webcam sehen. Im Bereich Merca Palma, also hinten beim Fahneinkaufszentrum um die Ecke, brennen mehrere LKW. Aber die Feuerwehr ist auch schon vor Ort, versucht das Ganze zu löschen. Und den Flughafen, den beeinträchtigt das Ganze wohl aktuell auch nicht. Wenn es irgendwas Großes Neues gibt, erfahren Sie es natürlich bei uns.
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0: 35 Grad Außentemperatur, 3 Eis haben sie schon im Bauch drin. Dann gibt es eigentlich nur noch eine Möglichkeit, sich noch abzukühlen, ab an den Strand und ins Meer hüpfen. Wo das am besten gerade geht, das verrate ich Ihnen jetzt.
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0: Ja, grün, grün, grün sind alle meine Strände. Das singt die Insel gerade. Mir liegt nämlich keine Info über gelbe oder rote Flaggen vor. Sie können also echt überall entspannt planschen. Einen Strandtipp habe ich Ihnen natürlich auch dabei. Dieses Mal ist es einer für alle, die Strand wollen, aber keine Lust haben, danach 3 Stunden zu duschen, bis der ganze Sand endlich ab ist von der Haut. Die Calayamp in Andratx ist steinig, aber nicht so kieselig, sondern es ist eher so eine Art Felsplateau, auf dem sie dann ganz entspannt liegen können. Ganz in der Nähe ist auch noch der Beachclub Gran Folies. Da können sie auch noch ganz entspannt ein bisschen Pause machen zwischendrin, was trinken, vielleicht was essen und haben so einen richtig schönen Tag.
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0: klar, sind Sie vom Wochenende auch noch ein bisschen müde, vielleicht ein bisschen viel gefeiert? Dann habe ich gleich den perfekt passenden Song für Sie hier beim Inselradio. Immer wenn der Mond scheint, dann ist Showtime. Wir reisen ins Jahr 2021 zu Jan Delay und Materia mit dem Song für alle Nachteulen. Eule heißt die Nummer und ist auch an so einem Montag einfach ein tolles Lied. Das macht nämlich richtig gute Laune, der Song. Habe ich gleich noch vor halb für Sie drin.
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0: 16.30 Uhr.
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2: Im Studio Katrin Wagener. Schönen guten Tag. In Palma warten viele Fahrgäste im Sommer in der prallen Sonne auf den Bus. Rund 60% der insgesamt knapp 870 EMT-Haltestellen haben laut Tageszeitung Ultima Hora keine Überdachung. Eigentlich sollten rund 300 Haltestellen modernisiert werden, mit neuen Wartehäuschen, mehr Barrierefreiheit und elektronischen Anzeigetafeln. Ein Teil des Projekts liegt aber weiter auf Eis, nachdem auf 13 Millionen Euro an EU-Fördermitteln verzichtet wurde. Besonders in Außenbezirken stehen viele Fahrgäste deshalb weiter nur an einfachen Haltestellenschildern in der Sonne. Die Immobilienbranche auf den Balearen fordert, die Mietbeihilfen an die aktuellen Preise anzupassen. Konkret soll die Obergrenze für förderfähige Wohnungen von derzeit 900 auf mindestens 1.200 Euro im Monat steigen. Der Verband API sagt, unter 900 Euro seien auf Mallorca kaum noch Mietwohnungen zu finden. Viele Familien könnten die Hilfen deshalb gar nicht beantragen, obwohl sie dringend Unterstützung bräuchten. Im Schnitt zahlen Familien laut Verband inzwischen 1.300 bis 1.400 Euro für eine Wohnung mit rund 80 Quadratmetern. Auch bei Zimmern sollte die Grenze steigen, von 450 auf 600 Euro. Auf den Balearen wird Mitte Juli über die verkaufsoffenen Sonn- und Feiertage für 2027 verhandelt. Vertreter großer Einkaufszentren und kleinerer Geschäfte wollen eine gemeinsame Liste mit 10 Terminen erarbeiten. Besonders wichtig ist den großen Handelsketten der 28. November, der Sonntag nach dem Black Friday. Außerdem geht es um mehrere Termine im Dezember, kurz vor und nach Weihnachten. Auch der 3. Januar, kurz vor den Heiligen Drei Königen, gilt als gesetzt.
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2: Mit ganz viel Sonne starten wir in die neue Woche. Die Top-Temperatur heute 37 Grad. Es gibt allerdings diverse Hitzewarnungen, unter anderem in der Inselmitte und im Süden. Die gelten noch bis 19 Uhr.
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0: Insgesamt 2 Kreuzfahrtschiffe heute hier in Palmas Hafen und es sind 2 richtig große Schiffe. Die Harmony of the Seas ist das größere der beiden, maximal rund 6.600 Passagiere, die da drauf passen. 3 Pools, 10 Whirlpools und eine Zipline über 9 Stockwerke. Die verlässt uns aber auch schon bald wieder, in rund 1,5 Stunden geht's los für die. Außerdem da die Norwegian Dawn, die bleibt übers Abendessen mit ihren rund 2.800 Passagieren und fährt dann um 21 Uhr weiter in Richtung Valencia.
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0: Mit Patrick Rebina Mikrofon. Hallöchen.
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0: Wenn Sie die große Rauchwolke am Rand von Palma aktuell sehen, da brennen LKW hinten im Bereich von Merca Palma, also da, wo auch das Fahneinkaufszentrum ist. Keine Sorge, die Feuerwehr hat das Ganze schon auf dem Schirm, ist da und löscht auch schon. Kann natürlich nur ein bisschen dauern, bis es dann am Ende wirklich aus ist, das Feuer. Einfluss auf den Flugverkehr hat der Brand allerdings aktuell nicht. Die Straßen rundherum, die sind aber gesperrt. Hier also bitte nicht langfahren und falls sich irgendwas Neues ergibt, dann hören Sie es natürlich hier bei uns beim Inselradio.
1: Hallo.

0: ganz schön was los auf den Inselstraßen und damit Sie immer pünktlich da sind, wo Sie hinwollen, schauen wir jetzt mal zusammen drauf, wo Sie nicht langfahren sollten.
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0: MA1 Calvia Richtung Palma. Hier staut sich zwischen Portalsnaus und der Auffahrt auf Palmas Ringautobahn. Und auch die Cascatala-Umfahrung ist schon ziemlich dicht. Auch auf der Ringautobahn dauert es aktuell länger. Stockender Verkehr zwischen dem Son Mosch Stadion und dem Son Ugo Schwimmbad. Stau außerdem auch auf der Flughafenautobahn. Sowohl aus Richtung Palma als auch Richtung Jukmajor zum Flughafen hin. Und aufgrund des Brandes hinterm Pfann bei Merker Palma sind die Straßen da auch gesperrt. Falls Sie sonst noch irgendwas sehen, Staus, Verkehrsbehinderungen oder ähnliches, schreiben Sie gerne WhatsApp an die 683 500 100.
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3: In Teilen Deutschlands, also vor allem im Norden und Osten, brauchen sie heute immer mal wieder einen Schirm, ist relativ nass und auch ansonsten eher bewölkt. Und für Hamburg 19 Grad, dicke Wolken am Himmel, Berlin 18 Grad, hier regnet's. In Leipzig ist es momentan trocken, trotzdem ziemlich bewölkt bei 21 Grad. Schauen wir Richtung Westen rüber, Düsseldorf aktuell bei 28 Grad, also deutlich wärmer. Hier auch ein bisschen Sonne mit dabei, Frankfurt bewölkt mit 29 Grad. Auch über Stuttgart haben sich jetzt so ein paar Wolken zusammengesammelt, hier bei 29 Grad. München 24 Grad und ein Mix aus Sonne und Wolken. In der Schweiz haben wir mittlerweile viel, viel Sonne. Zürich 29 Grad, tolles Wetter, viel blauer Himmel ist hier auch mit dabei. Und in Österreich, da ist es auch größtenteils bewölkt, beziehungsweise ein bisschen regnerisch. Der Osten geht mittlerweile wieder. Wien 25 Grad und immerhin trocken. In den europäischen Hauptstädten von allem ein bisschen was dabei. Regen aktuell in Kopenhagen, hier bei 15 Grad. Die Sonne scheint in Dublin mit 27 Grad.
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3: Hier auf der Insel heute richtig schönes Wetter, ganz viel Sonne, kaum Wolken zu sehen am Himmel, viel, viel blauer Himmel vor allem. Bis 19 Uhr haben wir außerdem noch eine gelbe Hitzewarnung, gilt für die gesamte Insel außer die Tramuntana, also den Inselwesten. Die Top-Temperatur heute bei 38 Grad, die Regenwahrscheinlichkeit laut dem spanischen Wetterdienst nur bei etwa 5%. Aktuell am wärmsten ist es in Santa Maria del Cami. Hier messen wir 36 Grad, ist so von den größeren Orten der Spitzenreiter. Im Nordosten in Cala Ratjada sind wir bei 32 Grad und im Inselnorden in Alcudia bei 33. Schauen wir noch kurz auf den Inselradio Mallorca Wettertrend. Morgen wird es ähnlich heiß und sonnig wie heute. Top-Temperatur bei 39 Grad und wir haben auch wieder Hitzewarnungen. Die gelten für die gesamte Insel, außer für den Inselsüden.
2: 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Es ist 17 Uhr. 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
4: Im Studio Holger Dilk. Bei der Fußball-WM sorgt eine umstrittene Entscheidung für Wirbel. US-Stürmer Balogun darf trotz seiner roten Karte im letzten Spiel im Achtelfinale gegen Belgien auflaufen. US-Präsident Trump soll seinen Kumpel FIFA-Boss Infantino angerufen und sich dafür eingesetzt haben. Bundesrennerwunschkandidat Klopp sagte bei Magenta TV:
5: Das ist eine rote Karte, so leid uns das tut, weil natürlich Balogun das nicht will, das sagen die Regeln. So, und das hier ist ganz einfach eine Tatsachenentscheidung. Das sind so lächerliche rote Karten in der Vergangenheit gegeben worden, wo alle nachher sagen, das war keine rote Karte. Und trotzdem bleiben sie bestehen, weil Tatsachenentscheidung. Und hier gehen wir ran, wenn das wirklich Trump und Infantino miteinander ausgemacht haben, dann das ist verrückt.
4: Der Haushaltsentwurf für das kommende Jahr steht. Die Bundesregierung hat ihn beschlossen. Sie plant mit Ausgaben von 555 Milliarden Euro und fast 120 Milliarden neuen Schulden. Das ist mehr als ursprünglich geplant. Begründet wird das mit dem Iran-Krieg, den hohen Energiepreisen und der schwachen Konjunktur. Kritik kommt unter anderem vom Bundesverband der deutschen Industrie. Die höheren Ausgaben und Schulden seien alarmierend. Es brauche eine solide Haushaltsplanung. Es wäre ein gewaltiger Deal. Das deutsche Rüstungsunternehmen TKMS soll offenbar eine U-Boot-Flotte für Kanada bauen. Das schreiben kanadische Medien. Es geht um 12 neue U-Boote in den nächsten Jahrzehnten. Könnte der Auftrag ein Volumen von 61 Milliarden Euro haben. Die Krankschreibungspflicht ab dem ersten Tag sorgt weiter für heftige Kritik. Der CDU-Arbeitnehmerflügel hat Union und SPD dazu aufgerufen, die Pläne einzustampfen. Mehr von Tom Husse.
6: CDA-Chef Bäumler sagte dem Tagesspiegel, viele seien entsetzt über den Koalitionsbeschluss. Schwarz-Rot solle sich anderen Themen zuwenden, statt das Signal an die Menschen zu senden, dass sie ihnen misstraut. Bäumler verweist außerdem darauf, dass die Wartezimmer bei Hausärzten schon jetzt überfüllt sind. Er sieht keinen Grund für ein neues Gesetz. Arbeitgeber können Atteste auch schon jetzt früher verlangen.
4: Berlin will Konsequenzen aus dem Stromausfall vor einem halben Jahr ziehen. Eine Expertenkommission schlägt mehr Übungen vor, um sich auf den Ernstfall vorzubereiten. Außerdem soll das Lage- und Krisenzentrum ausgebaut werden. Zehntausende Haushalte waren durch einen Brandanschlag im Januar tagelang ohne Strom.
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3: Mit Patrick Rebiner Mikrofon.
2: Hallo Mallorca. Yeah, yeah.
3: Am Rand von Palma ist aktuell eine dicke Rauchwolke zu sehen. Machen Sie sich da bitte keine Sorgen, da geht aktuell keine Gefahr von aus. Im Bereich von Merca Palma, also beim Fahn-Einkaufszentrum da hinten, brennen LKW. Die Feuerwehr ist schon da und löscht. Der Flugverkehr ist davon aktuell nicht beeinträchtigt und geht nochmal weiter. Aber Obacht beim Autofahren, weil rund um den Bereich sind wegen des Brandes einige Straßen gesperrt. Wenn es was Neues gibt, dann erfahren Sie das natürlich hier bei uns beim Inselradio.
2: Hallo.

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1: Wer in diesen Tagen an der Playa de Palma, genauer gesagt Hurrikan Pastilla, am Meer entlang läuft, der sieht nicht nur Strand, Boote und Spaziergänger. Direkt vor der Küste wird gerade ein Stück römische Geschichte aus dem Wasser geholt. Neben dem Club Marítimo San Antonio de la Playa liegt das Wrack von Ses Fontanelles, ein römisches Handelsschiff, rund 1700 Jahre alt. Es wurde 2019 nach einem Sturm entdeckt, nur etwa 65 Meter vom Strand entfernt und in etwas mehr als 2 Metern Tiefe. Seit März wird das Wrack nun geborgen. Die Arbeiten sollen mehrere Monate dauern. Beteiligt sind Fachleute für Unterwasserarchäologie, Restaurierung und Denkmalpflege. Sie tragen Sand ab, dokumentieren jedes Detail und holen nach und nach die Holzteile des Schiffes aus dem Meer. Und schon jetzt lässt sich sagen, das Schiffswrack zählt zu den außergewöhnlichsten Unterwasserfunden des westlichen Mittelmeeres. Das Schiff ist zudem außergewöhnlich gut erhalten. Es war etwa 12 Meter lang und 5 Meter breit. An Bord befanden sich hunderte Amphoren. In einigen waren noch Spuren der damaligen Waren nachweisbar. Wein, Öl und Fischsoßen, Produkte, die im Römischen Reich über das Mittelmeer gehandelt wurden. Auch die Aufschriften auf den Amphoren sind für die Forschung wertvoll. Sie zeigen, woher Teile der Ladung kamen und wie genau Waren damals beschriftet und kontrolliert worden. Forschende gehen davon aus, dass das Schiff aus dem Raum Cartagena kam. Wer die Arbeiten sehen möchte, kann sich vor Ort ein Bild machen. Das Gelände ist natürlich eine Arbeitszone und nicht frei zugänglich, aber die Bergung lässt sich vom Umfeld aus verfolgen. Später sollen Fundstücke und Ergebnisse auch in Palma gezeigt werden.
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0: 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Viel Verkehr, viel Stau, wo Sie aktuell aufpassen müssen, das verrate ich Ihnen jetzt.
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0: Der Brand hinten im Bereich von Merkerpalmer in der Nähe des Fahne-Einkaufszentrums beeinträchtigt natürlich auch den Verkehr. Rundherum sind einige Straßen gesperrt und auch auf der Flughafenautobahn dauert es aus Richtung Palmer zum Airport hin aktuell länger. Außerdem hat es noch auf der MA1 Palmer Richtung Calvia auf Höhe Palmer Nova gekracht. Hier entwickelt sich gerade ein Stau. Am besten also auch drumrum fahren. Falls Sie irgendwas sehen, Staus, Verkehrsbehinderungen 683 500 100, dann schicken Sie mir gerne kurze WhatsApp durch.
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1: 17.30 Uhr.
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3: Im Studio Katrin Wagener. Schönen guten Tag. In Palma warten viele Fahrgäste im Sommer in der prallen Sonne auf den Bus. Rund 60% der insgesamt knapp 870 EMT-Haltestellen haben laut Tageszeitung Ultima Hora keine Überdachung. Eigentlich sollten rund 300 Haltestellen modernisiert werden, mit neuen Wartehäuschen, mehr Barrierefreiheit und elektronischen Anzeigetafeln. Ein Teil des Projekts liegt aber weiter auf Eis, nachdem auf 13 Millionen Euro an EU-Fördermitteln verzichtet wurde. Besonders in Außenbezirken stehen viele Fahrgäste deshalb weiter nur an einfachen Haltestellenschildern in der Sonne. Wer diesen Sommer auf Mallorca günstig mitten in der Natur übernachten will, hat kaum noch eine Chance. Die 12 öffentlichen Wanderherbergen der Naturschutzbehörde IBANAT sind in den kommenden Monaten bereits ausgebucht. Besonders beliebt sind sie bei Residenten, aber auch immer mehr Urlauber entdecken das Angebot. Neu ist zum Beispiel die Herberge Can Cano im Naturpark Mondragó bei Santaní mit 4 Betten, Küche und Bad. Die Schlafplätze in den sogenannten Refugios können über ein Online-Portal frühestens 60 Tage im Voraus reserviert werden. Mehr Infos dazu finden Sie online bei uns auf inselradio.com. Am Estrengstrand sind gestern nach Angaben der Veranstalter rund 10.000 Menschen zu einer Protestaktion zusammengekommen. Aufgerufen dazu hatten die Umweltorganisationen GOP und Terra Ferida sowie die Initiative Mens Turisme Mes Vida. Unter dem Motto Estreng no es toca, also Estreng wird nicht angerührt, haben sie gestern gegen die geplanten Lockerungen der Schutzauflagen in Naturschutzgebieten wie Estreng protestiert.
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3: Mit ganz viel Sonne und einer Top-Temperatur von 37 Grad sind wir in die neue Woche gestartet. Morgen wird es ähnlich heiß und sonnig, die Top-Temperatur dann 38 Grad. Hitzewarnung gibt es ebenfalls wieder und am Mittwoch wird es voraussichtlich auch nicht kühler.
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1: Herausgegeben vom spanischen Wetterdienst. An Mallorcas Küsten weht überwiegend schwacher West- bis Südwestwind. Das Ganze mit einer Windstärke von 2 bis 4. Die See ist leicht bewegt und insgesamt herrschen ruhige Bedingungen für die Schifffahrt. Und das Mittelmeer rund um die Insel hat aktuell 27 Grad.
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1: Schönen Nachmittag Ihnen.
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1: Dicke, schwarze Rauchwolke am Rand von Palma. Da brennen aktuell im Bereich von Mercapalma, also hinterm Fahn-Einkaufszentrum, LKW und auch ein Feld. Die Feuerwehr ist vor Ort. Der Brand bei den LKW ist unter Kontrolle. Am Feld arbeiten sie aktuell dran. Im Moment geht da auch an sich keine Gefahr von aus. Und auch der Flugverkehr ist davon nicht beeinträchtigt. Obacht aber mit dem Auto. In dem Bereich rund um Mercapalma sind einige Straßen gesperrt. Wenn sich irgendwas Neues ergibt, dann hören Sie das natürlich hier bei uns beim Inselradio.
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1: Ja, einiges an Verkehr, einiges an Stau weiterhin hier bei uns rund um die Insel auf diversen Straßen. Der Brand hinten im Bereich von Merker Palma in der Nähe des Fahreneinkaufszentrums zum Beispiel beeinträchtigt den Verkehr. Rundherum sind einige Straßen gesperrt und auch auf der Flughafenautobahn dauert es aus Richtung Palma zum Airport hin etwas länger. Außerdem hat es auf der MA1 Palma Richtung Calvià auf Höhe Palma Nova gekracht. Falls Sie noch irgendwas sehen, Staus, Verkehrsbehinderung oder ähnliches, 683 500 100, dann schicken Sie mir gerne kurze WhatsApp durch.
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1: Am Freitag genießen Sie hier auf der Insel fantastische Live-Musik, denn der weltbekannte Sänger Juan Luis Guerra kommt mit seiner Mischung aus Bachata und Merengue zu uns nach Palma. Fantastisch zum Mittanzen, hey. Lateinamerikanische Rhythmen, Open Air, die Sonne geht langsam unter und Sie halten ein kühles Getränk in der Hand. Gibt doch nichts Besseres. Tickets gibt's ab 70 Euro. Das Konzert findet auf dem Veranstaltungsgelände Son Fusteret statt. Die ganze Insel redet jetzt schon über die Sonnenfinsternis, die am 12. August stattfindet. Aber die Frage, wie entsteht sowas eigentlich? Ja, wo kann man sie auf Mallorca eigentlich am besten sehen? Und was sollten Sie, wenn Sie da hinfahren, unbedingt dabei haben? Genau darum geht's am Samstag in Palma. In der Schule US Vives gibt's einen öffentlichen Workshop über Sonnenfinsternisse. Los geht der Kurs am Samstag um 16.30 Uhr. Die Teilnahme ist kostenlos, eine Anmeldung aber verpflichtend und der Kurs findet natürlich auf Spanisch statt. Alle Infos zu den beiden Events und noch ganz viele Tipps mehr finden Sie auch nochmal auf inselradio.com zum Nachlesen.
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4: In Deutschland weiterhin ziemlich bewölkt, im Norden und Osten auch immer noch Regen mit dabei. Rund um Hamburg, hier in der Stadt vor allem im Nordteil, noch ein bisschen nass von oben, 19 Grad haben wir es hier aktuell. In Berlin ist es bewölkt bei 19 Grad, hier auch rundherum immer noch einiges an Regen, also lieber mal einen Schirm mitnehmen. Leipzig bewölkt, aber trocken bei 21 Grad. Schauen wir mal Richtung Westen rüber, Düsseldorf sonnig bei 28 Grad, also auch deutlich, deutlich wärmer. Frankfurt 29 Grad. Hier ist es aber auch eher bewölkt. In Stuttgart haben wir den Mix aus Sonne und Wolken bei 28 Grad. Und in München scheint die Sonne mit 25 Grad. In der Schweiz verziehen sich die Wolken auch so langsam wieder. Zürich schön sonnig, perfektes Eiswetter bei 29 Grad. Und in Österreich, da ist es ziemlich bewölkt. Auch hier immer mal wieder ein bisschen Regen mit dabei. Rund um Wien aktuell bei 25 Grad, nass von oben. In den europäischen Hauptstädten haben wir von allem ein bisschen was. Regen momentan weiterhin in Kopenhagen bei 15 Grad. Die Sonne scheint in London mit 32 Grad.
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4: Hier auf der Insel heute wieder ein richtig schön sonniger Tag mit kaum Wolken am Himmel. Die Top-Temperatur 38 Grad. Die Regenwahrscheinlichkeit liegt laut dem spanischen Wetterdienst bei etwa 5%. Bis 19 Uhr haben wir außerdem noch eine gelbe Wetterwarnung überall, außer im Inselwesten rund um die Tramuntana. Aktuell am wärmsten ist es in der Inselmitte, Sineo zum Beispiel mit 35 Grad, Sacalobra im Inselwesten meldet 31, im Inselosten in Calador sind wir bei 29 Grad. Schauen wir noch kurz auf den Inselradio Mallorca Wettertrend. Morgen wird es ähnlich heiß und sonnig wie heute, Top-Temperatur bei 39 Grad. Außerdem haben wir wieder eine Hitzewarnung für die gesamte Insel, diesmal ausgenommen der Süden. Heißt für Sie, schön Mütze aufsetzen und viel trinken.
3: 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Es ist 18 Uhr. 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
5: Im Studio Holger Dilk. US-Präsident Trump hat sich bei der Fußball-WM eingemischt und das jetzt auch ganz offen zugegeben. Bei einer Pressekonferenz sagte er, ja, er habe FIFA-Boss Infantino angerufen und gebeten, die rote Karte für den US-Stürmer Balogun zurückzunehmen. Bedeutet, der 25-Jährige darf in der kommenden Nacht im Achtelfinale gegen Belgien auflaufen. Weltweit ist die Empörung groß. Die FIFA hat eine rote Linie überschritten, heißt es von der UEFA. Der belgische Trainer sprach von einem April-Scherz. Ausgaben von 555 Milliarden Euro, fast 120 Milliarden neue Schulden. So plant die Bundesregierung in puncto Finanzen für das kommende Jahr. Heute hat das Kabinett den Haushalt beschlossen. Finanzminister Klingbeil will auf angesparte Rücklagen zurückgreifen, um Finanzlöcher zu stopfen. Damit mehr Geld in die Kasse kommt, sollen unter anderem die Steuern auf Alkohol und Tabak erhöht werden. Nach der Sommerpause muss der Haushalt noch durch den Bundestag. Kanada setzt offenbar auf U-Boote aus deutscher Produktion. Wie kanadische Medien berichten, hat sich das Rüstungsunternehmen TKMS in Kiel einen Großauftrag gesichert. Es geht um den Bau von 12 neuen U-Booten. Der Deal würde jede Menge Geld in die Kassen spülen. Im nächsten Jahrzehnt könnte der Auftrag ein Volumen von 61 Milliarden Euro haben. TKMS hatte zuvor mit einer Werft aus Südkorea konkurriert. Auch in Teilen der CDU kommen die Pläne zur Krankschreibungspflicht ab dem ersten Tag nicht gut an. Der Arbeitnehmerflügel der Partei findet, Union und SPD sollten das Ganze zurücknehmen. Der Unmut darüber sei riesig, sagte CDA-Vize Christian Bäumler dem Tagesspiegel. Die Koalition sende damit ein Signal des Misstrauens. Bäumler verweist außerdem darauf, dass die Wartezimmer bei Hausärzten schon jetzt überfüllt sind. Hunderte Feuerwehrleute kämpfen in Südfrankreich weiter gegen einen großen Waldbrand. Seit dem Wochenende haben die Flammen in den Pyrenäen eine Fläche von über 6000 Fußballfeldern zerstört. Die Behörden riefen etwa 10.000 Bewohner in kleineren Dörfern auf, sich in Sicherheit zu bringen.
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4: Schönen Abend Ihnen.
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4: Wir schauen jetzt nochmal zusammen auf den Brand hinten in der Nähe des Fahneinkaufszentrums. Da hatten vorhin mehrere LKW gebrannt. Das ist erstmal soweit unter Kontrolle. Allerdings hat aufgrund dessen ein Feld in der Nähe ebenfalls Feuer gefangen. Da ist die Feuerwehr gerade dabei, das zu bekämpfen. Aktuell geht aber keine Gefahr davon aus und auch der Flugverkehr ist aktuell nicht dadurch beeinträchtigt. Aber Obacht, wenn Sie mit dem Auto unterwegs sind, rund um Mercapalma, also gerade da hinten diese Ecke beim Fahneinkaufszentrum, sind einige Straßen gesperrt.
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0: Sommer, Sonne und Mallorca, was da natürlich nicht sein soll, ist Streit und Stress, vor allem dann, wenn es um Ausflüge geht. Gerade als Paar wird es im Urlaub manchmal schwierig, alle Bedürfnisse unter einen Hut zu bringen. Der eine will das, der andere will das. In unserem Wochenthema, der perfekte Urlaubstag, stelle ich Ihnen deswegen jetzt mal einen Sonntag nur für Sie beide vor.
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0: Sie starten entspannt in den Tag mit einem ausgedehnten Frühstück im Aqua Beach Club in St. Elm. Direkt am Meer mit Premium-Ausblick auf Sa Dragonera. Am Vormittag fahren Sie dann raus aufs Mittelmeer, holen sich ein bisschen Urlaubsbräune und genießen die Zweisamkeit auf dem wunderschönen türkisen Mittelmeer. Wenn Sie ganz motiviert sind, dann fahren Sie mit einem Kanu. Die leihen Sie sich zum Beispiel bei Kaida in St. Elm aus. Am späten Mittag schwingen Sie sich dann ins Auto ab nach Valdemossa. Im malerischen Bergdorf holen Sie sich auf dem Sonntagsmarkt ein bisschen was Frisches für später und genießen den Nachmittag zum Beispiel im Can Molinas. Da essen Sie die beste Coca de Patata der Insel oder eine Ensaimada mit einem Café Solo oder Con Leche. Am Abend fahren Sie dann Richtung Dea, also Richtung Nordwesten. Da ganz in der Nähe liegt Sa Foradada. Das ist einer der schönsten Sonnenuntergangsplätze der Insel. Hier lassen Sie den Tag romantisch mit einem Picknick ausklingen.
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1: Obacht auf den Straßen, vor allem in der Nähe des Flughafens von Palma im Bereich von Mercapalma, also hinten am Fahren, Einkaufszentrum, da brennt. Deswegen sind da rundherum einige Straßen gesperrt. Und auch auf der Flughafenautobahn Palma Richtung Airport dauert es weiterhin etwas länger. Außerdem habe ich noch einen Unfall auf der MA1 Palma Richtung Calviar auf Höhe Palma Nova. Hier ist Stau angesagt, also fahren Sie am besten drumherum. Falls Sie noch irgendwas sehen, Staus, Verkehrsbehinderungen, 683 500 100, dann schicken Sie mir gerne eine kurze WhatsApp durch.
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0: Es ist 18.30 Uhr.
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2: Im Studio Katrin Wagener. Schönen guten Abend. Die Immobilienbranche auf den Balearen fordert, die Mietbeihilfen an die aktuellen Preise anzupassen. Konkret soll die Obergrenze für förderfähige Wohnungen von derzeit 900 auf mindestens 1.200 Euro im Monat steigen. Der Verband API sagt, unter 900 Euro seien auf Mallorca kaum noch Mietwohnungen zu finden. Viele Familien könnten die Hilfen deshalb gar nicht beantragen, obwohl sie dringend Unterstützung bräuchten. Im Schnitt zahlen Familien laut Verband inzwischen 1.300 bis 1.400 Euro für eine Wohnung mit rund 80 Quadratmetern. Auch bei Zimmern sollte die Grenze steigen, von 450 auf 600 Euro. Nach dem schweren Unfall auf Palmas Avenidas gibt es neue Ermittlungen. Die Lokalpolizei prüft jetzt vor allem, ob die Insassen angeschnallt waren. Der Wagen, ein Audi A5 Coupé, ist eigentlich nur für 4 Personen zugelassen. Genau deshalb gehen die Ermittler der Frage nach, ob wegen des Platzmangels möglicherweise keiner einen Sicherheitsgurt getragen hat. Der Unfall passierte gestern Morgen gegen 5.30 Uhr. Der Fahrer soll stark alkoholisiert gewesen sein. Alle 5 Insassen wurden verletzt. Einer musste von der Feuerwehr aus dem Auto befreit werden. Familien auf den Balearen haben nur noch wenige Tage Zeit, Zuschüsse für das Schulessen zu beantragen. Die Frist endet diesen Freitag. Die Balearische Bildungsbehörde stellt dafür im kommenden Schuljahr 10 Millionen Euro bereit. Neu ist, Alleinerziehende und Familien mit Kindern mit einer Behinderung bekommen die Unterstützung direkt. Die Hilfe gilt für Schüler an öffentlichen und staatlich geförderten Schulen. Für Schüler von weiterführenden Schulen ohne Schulkantine gibt es nochmal individuelle Zuschüsse. Die Antragsfrist dafür läuft bis zum 18. September.
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2: Mit ganz viel Sonne und einer Top-Temperatur von 37 Grad sind wir in die neue Woche gestartet. Morgen wird es ähnlich heiß und sonnig. Die Top-Temperatur dann 38 Grad. Hitzewarnung gibt es ebenfalls wieder. Und am Mittwoch wird es voraussichtlich auch nicht kühler.
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0: 973 Starts und Landungen insgesamt heute hier bei uns auf dem Insel Airport in Palma. Wir schauen gerade noch mal kurz drauf. Also der Brand hinten in der Nähe des Fahneinkaufszentrums bei Merca Palma, der beeinträchtigt den Flugverkehr im Moment nicht am Airport. Allerdings haben wir trotzdem natürlich auch einige Verspätungen mit dabei. Im Schnitt sind wir bei 10 Minuten. Da gibt es natürlich den ein oder anderen Flieger, der ein bisschen aus der Reihe fällt. Hätte ich eine Maschine in Richtung Wien, 19.35 soll es da eigentlich losgehen. Stand jetzt sind wir hier bei 22 Uhr etwa. Heißt, da können sie echt noch ganz entspannt in Palma ein bisschen Abendessen.
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0: Mit Patrick Ribin am Mikrofon.
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0: Ich habe es gerade eben ja schon mal kurz erwähnt. Heute Nachmittag hatten in der Nähe des Flughafens im Bereich von Merca Palma beim Fahneinkaufszentrum einige LKW gebrannt. Das ist jetzt aktuell unter Kontrolle. Dafür brennt jetzt ein Feld daneben. Hier ist die Feuerwehr aber schon im Einsatz, sind Einheiten aus Palma vom Flughafen, von Calviá und Jukmajor zusammengezogen worden, teilweise auch mit Löschhubschraubern, die diesen Brand da bekämpfen. Aktuell haben wir deswegen am Flughafen keine Beeinträchtigungen, dafür aber im Straßenverkehr. In dem Bereich sind nämlich einige Straßen gesperrt. Wenn sich da noch irgendwas Neues ergibt, dann hören Sie es natürlich hier bei uns beim Inselradio.
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1: Die Sonne scheint, die Temperaturen sind auch abends noch ziemlich angenehm. Schauen Sie doch einfach mal auf einem der Inselnachtmärkte vorbei. Shoppen, während die Sonne langsam hinter Ihnen im Meer versinkt. Manchmal sogar mit Musik im Hintergrund von Straßenmusikern. Also alles irgendwie sehr schön und auch sehr romantisch. Völlig egal, ob Sie noch Souvenirs, ein bisschen Kunst oder Schmuck wollen. Gibt's da eigentlich alles? Heute finden Sie so Nachtmärkte zum Beispiel in Cala Ratjada und an der Playa de Muro. Die ganze Liste, wann welcher stattfindet, die gibt's zum Nachschauen auch nochmal auf inselradio.com.
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Jetzt aber Patrick Rebin hier am Mikrofon beim Inselradio Mallorca. Ich verabschiede mich von Ihnen, bin jetzt selbst auch mal im Feierabend und übergebe Sie an unser Abend- und Nachtprogramm. Das heißt, gleich um 10 nach 7 machen Sie zum Beispiel nochmal einen kleinen Schatzsuchausflug mit Inselkenner Axel Thorer. Und ansonsten hören Sie natürlich die ganze Nacht durch die beste Musik und haben richtig viel Inselfeeling, völlig egal, wo Sie gerade sind. Ich sage Tschüss, wünsche Ihnen noch einen schönen Montagabend, kommen Sie gut rein morgen in den Dienstag. Wir hören uns dann morgen Nachmittag wieder.

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1: In Deutschland bleibt es auch jetzt am Abend dabei, dass das Wetter eher so, nennen wir es mal, semi-schön ist, vor allem im Norden und Osten des Landes. Hamburg auch hier rundherum immer noch ein bisschen Regen bei 19 Grad, Berlin bewölkt bei 19 Grad, immerhin trocken. Auch in Leipzig ist es trocken, aber ziemlich bewölkt bei 21 Grad. Schauen wir mal Richtung Westen rüber, Düsseldorf, richtig schöner Sommerabend, 28 Grad, viel Sonne, viel blauer Himmel. Frankfurt deutlich bewölkter, 29 Grad, aber auch hier zeigt sich die Sonne zumindest ab und an. Ein Mix aus Sonne und Wolken haben wir in Stuttgart bei 28 und mittlerweile auch in München bei 25 Grad. Die Schweiz größtenteils immer noch recht schön, haben eine so eine kleine Wolkenwand, die sich Richtung Zürich bewegt. Also nicht wundern, wenn es da gleich mal für kurz ein bisschen dunkler wird, sind nur Wolken über ihnen. 29 Grad und auch in Österreich haben wir einige Wolken, hier teilweise auch Regen mit dabei. Der ist mittlerweile wieder rund um Wien bei 24 Grad in den europäischen Hauptstädten. Ansonsten von allem ein bisschen was. Regen haben wir weiterhin in Kopenhagen bei 15 Grad. Die Sonne scheint in Oslo mit 18 Grad.
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1: Hier auf der Insel ist es natürlich ein richtig schöner Sommerabend. War ja davor auch schon ein richtig schöner Sommertag. Die Regenwahrscheinlichkeit laut dem spanischen Wetterdienst auch nur bei etwa 5%, heißt der Regenschirm kann, auch wenn Sie heute das Fußballspiel zwischen Spanien und Portugal draußen gucken wollen, zu Hause bleiben. Aktuell sieht es auch ganz nett aus. In Palma sind wir bei 33 Grad immer noch, genauso wie in der Insel Mitte in Inca ebenfalls 33 Grad und schön sonnig. Im Südosten in Calador sind wir bei 29 Grad. Schauen wir noch auf den Inselradio Mallorca Wettertrend. Morgen ähnlich heiß und sonnig wie heute. Die Top-Temperatur bei 39 Grad, die Regenwahrscheinlichkeit bei 5% und wir haben eine Hitzewarnung vom spanischen Wetterdienst. Die gilt für die gesamte Insel. Ausgenommen davon ist in dem Fall der Süden.
0: 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Es ist 19 Uhr. 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
2: Im Studio Holger Dilk. Ich weiß gar nicht, was ihr alle habt. So sieht die Reaktion von Donald Trump auf den neuesten Skandal bei der Fußball-WM aus. Jana Klonikowski, der US-Präsident, hat jetzt zugegeben, dass er bei seinem Kumpel Gianni Infantino angerufen hat.
3: Ja, und den FIFA-Boss dazu gebracht hat, die rote Karte für US-Stürmer Balogun zurückzunehmen. Trump findet, die Schiedsrichterentscheidung sei unfair gewesen. Ein Foul habe er nicht gesehen. Balogun darf jetzt in der kommenden Nacht im Achtelfinale gegen Belgien auf dem Platz stehen. Weltweit sorgt diese Entscheidung für Empörung. Die FIFA hat eine rote Linie überschritten, heißt es von der UEFA. Der belgische Trainer sprach von einem April-Scherz.
2: Es wäre ein gewaltiger Deal. Das deutsche Rüstungsunternehmen TKMS soll offenbar eine U-Boot-Flotte für Kanada bauen. Das schreiben kanadische Medien. Es geht um 12 neue U-Boote in den nächsten Jahrzehnten. Könnte der Auftrag ein Volumen von 61 Milliarden Euro haben. Die Bundesregierung will im kommenden Jahr noch mehr Geld ausgeben. Das Kabinett hat den Haushaltsentwurf beschlossen. Der hat ein Volumen von 555 Milliarden Euro. Außerdem will Finanzminister Klingbeil fast 120 Milliarden Euro neue Schulden aufnehmen. Kritik gibt es etwa an den deutlich höheren Rüstungsausgaben. Klingbeil sagte dazu:
4: Wir müssen in kürzester Zeit 3 Jahrzehnte aufholen, in denen unsere Bundeswehr runtergespart wurde. Wir müssen Jahrzehnte aufholen, in denen wir nicht in unsere Verteidigungsfähigkeit investiert haben. Und dabei keine neuen Schulden zu machen, das geht nicht. Das ist wie ohne Rakete zum Mond fliegen.
2: Auch in Teilen der CDU kommen die Pläne zur Krankschreibungspflicht ab dem ersten Tag nicht gut an. Der Arbeitnehmerflügel der Partei findet, Union und SPD sollen sie zurücknehmen. Der Unmut sei riesig, sagte CDA-Vize Bäumler dem Tagesspiegel. Die Koalition sende damit ein Signal des Misstrauens. Berlin will Konsequenzen aus dem Stromausfall vor einem halben Jahr ziehen. Eine Expertenkommission schlägt mehr Übungen vor, um sich auf den Ernstfall vorzubereiten. Außerdem soll das Lage- und Krisenzentrum ausgebaut werden. Zehntausende Haushalte waren durch einen Brandanschlag im Januar tagelang ohne Strom.
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1: Natürlich werdet ihr mir nicht glauben und meine Freunde vom Inselradio haben auch den Kopf geschüttelt. Dennoch zeige ich euch eine romantische Straße, auf der ihr direkt vom 21. ins 19. Jahrhundert fahrt. Nein, nicht ins, durchs 19. Jahrhundert. Ein Sträßlein in einem tiefen Flusstal, durch Bambusgebüsch und Kiefernwälder, zwischen hohen Felswänden in einem saftig grünen Canyon, so still, dass nur ihr stöhnt. Ab und zu ein altes Bauernhaus, man ahnt Prunkvillen im Dickicht, aber sie geistern nur durchs Blickfeld, denn das ist Chineta, Wildkatzen, Marder und Orchideenland. Und nach 12 Kilometern kommt ihr in dem Ort San Marcia raus und könnt eure Verwunderung über die eben gefahrene Route in einem Glas Wein ertränken. Ein echter Schatz. Und wie alle Schätze, nicht leicht zu finden. Auf der MA4014 nach Porto Cristo fahren, die Einfahrt nach Cala Morada rechts liegen lassen, am Restaurant Cangusti vorbei, nach 300 Metern rauf zu einem Wehrbauernhof, um den rumfahren in einer scharfen Kurve und nur 50 Meter weiter haarscharf links abbiegen, beim Schild La Mola. Hier beginnt die Romantik, auf einer fast nur einspurigen Straße, einem schattigen Pflanzentunnel. Ihr seid angekommen im 19. Jahrhundert.
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1: Im Studio Holger Dilk. Ein Anruf von Donald Trump und zack knickt die FIFA ein. Der US-Präsident hat bestätigt, dass er FIFA-Boss Infantino darum gebeten hat, die rote Karte für den US-Stürmer Balogun bei der WM zu überprüfen. Die Schiedsrichterentscheidung sei unfair gewesen. Wir müssen unsere besten Spieler haben, so Trump. Die Rotsperre für Balogun ist von der FIFA aufgehoben worden. Er steht im Achtelfinale in der kommenden Nacht gegen Belgien auf dem Platz. Die Entscheidung sei beispiellos, unverständlich und ungerechtfertigt, wettert die UEFA. Der DFB fordert Aufklärung. Neben dem Spiel zwischen Gastgeber USA und Belgien steht heute auch das Achtelfinale zwischen Spanien und Portugal an. Zuletzt waren beide Teams vor einem Jahr im Finale der Nations League aufeinander getroffen. Damals hatte sich Portugal im Elfmeterschießen durchgesetzt. Der Haushalt für das kommende Jahr ist wieder proppenvoll. Die Bundesregierung hat heute den Entwurf beschlossen. Es geht um Ausgaben in Höhe von gut 555 Milliarden Euro und jede Menge neue Schulden. Finanzminister Lars Klingbeil.
2: Wir wollen unser Land wieder auf Wachstumskurs bringen. Wir wollen die Arbeitsplätze der Zukunft in Deutschland schaffen. Wir setzen auf Hightech, auf KI, auf Innovation. Und wir wollen in Zukunft sicher leben. Und deswegen stärken wir Sicherheit, Resilienz und Verteidigung.
1: Kritik an dem Entwurf kommt unter anderem vom Bundesverband der deutschen Industrie. Die höheren Ausgaben und Schulden seien alarmierend. Es brauche eine solide Haushaltsplanung. Die Gesundheitsreform wird offenbar etwas entschärft. Wie die Frankfurter Allgemeine Zeitung berichtet, will Gesundheitsministerin Warken bisher kostenfrei mitversicherte Familienmitglieder weniger stark zur Kasse bitten. Änderungen gibt es auch bei der Zuzahlung von Medikamenten und Krankenhausaufenthalte. Hunderte Feuerwehrleute kämpfen in Südfrankreich weiter gegen einen großen Waldbrand. Seit dem Wochenende haben die Flammen in den Pyrenäen eine Fläche von über 6000 Fußballfeldern zerstört. Die Behörden riefen etwa 10.000 Bewohner in kleineren Dörfern auf, sich in Sicherheit zu bringen.
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1: Im Studio Holger Dilk. Die Empörung nach dem Skandal bei der Fußball-WM ist weiter riesig. US-Präsident Trump hatte FIFA-Boss Infantino gebeten, die Rotsperre für US-Stürmer Balogun zu überprüfen. Das hat Trump mittlerweile zugegeben. Mehr von Jana Klonikowski.
2: Ja, denn aus seiner Sicht war es kein Foul von Balogun und bei einer WM sollten die besten Spieler spielen, sagt Trump. Infantino bemüht sich zumindest ein wenig um Schadensbegrenzung. Er sagt, dass die Sperre von Balogun aufgehoben wurde, sei von unabhängigen FIFA-Gremien entschieden worden.

0: Und auf deren Zuständigkeit habe er Trump auch hingewiesen. Das dürfte die massive Kritik kaum zum Schweigen bringen. Das enge Verhältnis von Trump und Infantino ist ja seit langem bekannt.
1: Es wäre ein gewaltiger Deal. Das deutsche Rüstungsunternehmen TKMS soll offenbar eine U-Boot-Flotte für Kanada bauen. Das schreiben kanadische Medien. Es geht um 12 neue U-Boote in den nächsten Jahrzehnten. Könnte der Auftrag ein Volumen von 61 Milliarden Euro haben. Die Bundesregierung will im kommenden Jahr noch mehr Geld ausgeben. Das Kabinett hat den Haushaltsentwurf beschlossen. Der hat ein Volumen von 555 Milliarden Euro. Außerdem will Finanzminister Klingbeil fast 120 Milliarden Euro neue Schulden aufnehmen. Kritik gibt es etwa an den deutlich höheren Rüstungsausgaben. Klingbeil sagte dazu:
2: Wir müssen in kürzester Zeit 3 Jahrzehnte aufholen, in denen unsere Bundeswehr runtergespart wurde. Wir müssen Jahrzehnte aufholen, in denen wir nicht in unsere Verteidigungsfähigkeit investiert haben. Und dabei keine neuen Schulden zu machen, das geht nicht. Das ist wie ohne Rakete zum Mond fliegen.
1: Auch in Teilen der CDU kommen die Pläne zur Krankschreibungspflicht ab dem ersten Tag nicht gut an. Der Arbeitnehmerflügel der Partei findet, Union und SPD sollen sie zurücknehmen. Der Unmut sei riesig, sagte CDA-Vize Bäumler dem Tagesspiegel. Die Koalition sende damit ein Signal des Misstrauens. Berlin will Konsequenzen aus dem Stromausfall vor einem halben Jahr ziehen. Eine Expertenkommission schlägt mehr Übungen vor, um sich auf den Ernstfall vorzubereiten. Außerdem soll das Lage- und Krisenzentrum ausgebaut werden. Zehntausende Haushalte waren durch einen Brandanschlag im Januar tagelang ohne Strom.
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1: Im Studio Cornelius Dreger. Die Empörung nach dem Skandal bei der Fußball-WM ist weiter riesig. US-Präsident Trump hat FIFA-Boss Infantino gebeten, die Rotsperre für US-Stürmer Balogun zu überprüfen. Das hat Trump mittlerweile zugegeben. Mehr von Jana Klonikowski.
2: Ja, denn aus seiner Sicht war es kein Foul von Balogun und bei einer WM sollten die besten Spieler spielen, sagt Trump. Infantino bemüht sich zumindest ein wenig um Schadensbegrenzung. Er sagt, dass die Sperre von Balogun aufgehoben wurde, sei von unabhängigen FIFA-Gremien entschieden worden und auf deren Zuständigkeit habe er Trump auch hingewiesen. Das dürfte die massive Kritik kaum zum Schweigen bringen. Das enge Verhältnis von Trump und Infantino ist ja seit langem bekannt.
1: Die Bundesregierung will im kommenden Jahr noch mehr Geld ausgeben. Das Kabinett hat jetzt den Haushaltsentwurf beschlossen. Der hat ein Volumen von 555 Milliarden Euro. Außerdem will Finanzminister Klingbeil fast 120 Milliarden neue Schulden aufnehmen. Kritik gibt es etwa an den deutlich höheren Rüstungsausgaben. Klingbeil sagte dazu:
3: Wir müssen in kürzester Zeit 3 Jahrzehnte aufholen, in denen unsere Bundeswehr runtergespart wurde. Wir müssen

0: Jahrzehnte aufholen, in denen wir nicht in unsere Verteidigungsfähigkeit investiert haben. Und dabei keine neuen Schulden zu machen, das geht nicht. Das ist wie ohne Rakete zum Mond fliegen.
1: Es wäre ein gewaltiger Deal. Das deutsche Rüstungsunternehmen TKMS soll offenbar eine U-Boot-Flotte für Kanada bauen. Das schreiben kanadische Medien. Es geht um 12 neue U-Boote. In den nächsten Jahrzehnten könnte der Auftrag ein Volumen von 61 Milliarden Euro haben. Berlin will Konsequenzen aus dem Stromausfall vor einem halben Jahr ziehen. Eine Expertenkommission schlägt mehr Übungen vor, um sich auf den Ernstfall vorzubereiten. Außerdem soll das Lage- und Krisenzentrum ausgebaut werden. Zehntausende Haushalte waren durch einen Brandanschlag im Januar tagelang ohne Strom. Hunderte Feuerwehrleute kämpfen in Südfrankreich weiter gegen einen großen Waldbrand. Seit dem Wochenende haben die Flammen in den Pyrenäen eine Fläche von über 6000 Fußballfeldern zerstört. Die Behörden riefen etwa 10.000 Bewohner in kleineren Dörfern auf, sich in Sicherheit zu bringen.
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1: Im Studio Cornelius Dreger. US-Präsident Trump hat sich bei der Fußball-WM eingemischt und das jetzt auch ganz offen zugegeben. Bei einer Pressekonferenz sagte er, ja, er habe FIFA-Boss Infantino angerufen und gebeten, die rote Karte für den US-Stürmer Balogun zurückzunehmen. Bedeutet, der 25-Jährige darf jetzt in der Nacht im Achtelfinale gegen Belgien auflaufen. Infantino sagt, diese Entscheidung hätten unabhängige Gremien getroffen. Das dürfte die massive weltweite Kritik allerdings kaum verstummen lassen. Das deutsche Rüstungsunternehmen TKMS hat einen Milliardenauftrag an Land gezogen. Kanada will von der Werft bis zu 12 neue U-Boote kaufen. Das hat Kanadas Premier Carney jetzt offiziell bekannt gegeben. Nun geht's noch um die Details. Bis Ende kommenden Jahres sollen die Verträge unterzeichnet werden. Die ersten 4 U-Boote sollen dann bis 2034 ausgeliefert werden. Das Volumen des Auftrags könnte laut Medienberichten in den kommenden Jahrzehnten bei über 60 Milliarden Euro liegen. Der Haushalt für das kommende Jahr ist wieder proppevoll. Die Bundesregierung hat den neuen Entwurf beschlossen. Es geht um Ausgaben in Höhe von gut 555 Milliarden Euro und jede Menge neue Schulden, Finanzminister Klingbeil sagte.
2: Wir wollen unser Land wieder auf Wachstumskurs bringen. Wir wollen die Arbeitsplätze der Zukunft in Deutschland schaffen. Wir setzen auf Hightech, auf KI, auf Innovation. Und wir wollen in Zukunft sicher leben. Und deswegen stärken wir Sicherheit, Resilienz und Verteidigung.
1: Kritik an dem Entwurf kommt unter anderem vom Bundesverband der deutschen Industrie. Die höheren Ausgaben und Schulden seien alarmierend. Es brauche eine solide Haushaltsplanung. Das Elterngeld soll offenbar leicht

0: erhöht werden. Das steht laut dem Magazin Politico in einem Gesetzentwurf von Familienministerin Prien. Außerdem soll das Elterngeld nur noch maximal 12 Monate lang ausgezahlt werden. Dafür muss jedes Elternteil mindestens 3 Monate Elternzeit nehmen. Rund 2% der Jobs bei Microsoft sollen wegfallen. Der US-Konzern will weltweit 4.800 Stellen streichen. Die würden nicht durch KI ersetzt, heißt es. Allerdings verändere mehr Automatisierung die Arbeitsprozesse.
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1: Im Studio Cornelius Dreger. Spanien steht im WM-Viertelfinale. Gegen Portugal setzte sich der Mitfavorit dank eines Joker-Tors in der Nachspielzeit mit 1:0 durch. Später trifft Co-Gastgeber USA noch auf Belgien, überschattet vom Skandal um die Aufhebung der Rotsperre von US-Stürmer Belogan, nach einem Anruf von Donald Trump bei FIFA-Chef Infantino. Mehr von Jana Klonikowski.
2: Ja, denn aus seiner Sicht war es kein Foul von Belogan und bei einer WM sollten die besten Spieler spielen, sagt Trump. Infantino bemüht sich zumindest ein wenig um Schadensbegrenzung. Er sagt, dass die Sperre von Belogan aufgehoben wurde, sei von unabhängigen FIFA-Gremien entschieden worden und auf deren Zuständigkeit habe er Trump auch hingewiesen. Das dürfte die massive Kritik kaum zum Schweigen bringen. Das enge Verhältnis von Trump und Infantino ist ja seit langem bekannt.
1: Es ist einer der größten Rüstungsaufträge für Deutschland überhaupt. Kanada will bei der Kieler Werft TKMS bis zu 12 U-Boote kaufen. Das hat Kanadas Premier Carney bekannt gegeben. Damit steigt Kanada in ein gemeinsames U-Boot-Projekt der NATO-Partner Deutschland und Norwegen ein. Beide Länder haben schon 12 U-Boote desselben Typs bestellt. Kanzler Merz sprach von einem starken Zeichen der transatlantischen und europäischen Zusammenarbeit in der Verteidigungsindustrie. Die Bundesregierung will im kommenden Jahr noch mehr Geld ausgeben. Das Kabinett hat jetzt den Haushaltsentwurf beschlossen. Der hat ein Volumen von 555 Milliarden Euro. Außerdem will Finanzminister Klingbeil fast 120 Milliarden neue Schulden aufnehmen. Kritik gibt es etwa an den deutlich höheren Rüstungsausgaben. Klingbeil sagte dazu:
3: Wir müssen in kürzester Zeit 3 Jahrzehnte aufholen, in denen unsere Bundeswehr runtergespart wurde. Wir müssen Jahrzehnte aufholen, in denen wir nicht in unsere Verteidigungsfähigkeit investiert haben. Und dabei keine neuen Schulden zu machen, das geht nicht. Das ist wie ohne Rakete zum Mond fliegen.
1: Hunderte Feuerwehrleute kämpfen in Südfrankreich weiter gegen einen großen Waldbrand. Seit dem Wochenende haben die Flammen in den Pyrenäen eine Fläche von über 6000 Fußballfeldern zerstört. Die Behörden riefen etwa 10.000 Bewohner in kleineren Dörfern auf, sich in Sicherheit zu bringen.
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1: Im Studio Cornelius Dreger. US-Präsident Trump hat sich bei der Fußball-WM eingemischt und das jetzt auch ganz offen zugegeben. Bei einer Pressekonferenz sagte er, ja, er habe FIFA-Boss Infantino angerufen und gebeten, die rote Karte für den US-Stürmer Balogun zurückzunehmen. Bedeutet, der 25-Jährige darf jetzt in der Nacht im Achtelfinale gegen Belgien auflaufen. Infantino sagt, diese Entscheidung hätten unabhängige Gremien getroffen. Das dürfte die massive weltweite Kritik allerdings kaum verstummen lassen. Spanien hat unterdessen den Einzug ins WM-Viertelfinale geschafft. Gegen Portugal setzte sich der Europameister dank eines Joker-Tores in der Nachspielzeit mit 1:0 durch. Der Haushalt für das kommende Jahr ist wieder proppevoll. Die Bundesregierung hat den neuen Entwurf beschlossen. Es geht um Ausgaben in Höhe von gut 555 Milliarden Euro und jede Menge neue Schulden, Finanzminister Klingbeil sagte.
2: Wir wollen unser Land wieder auf Wachstumskurs bringen. Wir wollen die Arbeitsplätze der Zukunft in Deutschland schaffen. Wir setzen auf Hightech, auf KI, auf Innovation. Und wir wollen in Zukunft sicher leben. Und deswegen stärken wir Sicherheit, Resilienz und Verteidigung.
1: Kritik an dem Entwurf kommt unter anderem vom Bundesverband der deutschen Industrie. Die höheren Ausgaben und Schulden seien alarmierend. Es brauche eine solide Haushaltsplanung. Die Kieler Werft TKMS hat einen Milliardenauftrag an Land gezogen. Kanada will bis zu 12 U-Boote bestellen. Es ist der bislang größte Einzelauftrag für das Rüstungsunternehmen. Das genaue Volumen wurde nicht genannt. Kanadische Medien sprechen von bis zu 62 Milliarden Euro in den kommenden Jahrzehnten. Kanzler Merz und Verteidigungsminister Pistorius begrüßten die Entscheidung. TKMS hat sich gegen einen Konkurrenten aus Südkorea durchgesetzt. Bis Ende kommenden Jahres sollen nun die Details geklärt und Verträge unterzeichnet werden. Berlin will Konsequenzen aus dem Stromausfall vor einem halben Jahr ziehen. Eine Expertenkommission schlägt mehr Übungen vor, um sich auf den Ernstfall vorzubereiten. Außerdem soll das Lage- und Krisenzentrum ausgebaut werden. Zehntausende Haushalte waren durch einen Brandanschlag im Januar tagelang ohne Strom.
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1: Im Studio Cornelius Dreger. Die Empörung nach dem Skandal bei der Fußball-WM ist weiter riesig. US-Präsident Trump hat FIFA-Boss Infantino gebeten, die Rotsperre für US-Stürmer Belogan zu überprüfen. Das hat Trump mittlerweile zugegeben. Jana Klonikowski.
2: Ja, denn aus seiner Sicht war es kein Foul von Belogan und bei einer WM sollten die besten Spieler spielen, sagt Trump. Infantino bemüht sich zumindest ein wenig um Schadensbegrenzung. Er sagt, dass die Sperre von Belogan aufgehoben wurde, sei von unabhängigen FIFA-Gremien entschieden worden und auf deren Zuständigkeit habe er Trump auch hingewiesen.
1: Ja, und im WM-Achtelfinalspiel USA gegen Belgien jetzt steht Belogan in der Startaufstellung. Der Sieger der Partie trifft im Viertelfinale auf Spanien, das sich am Abend mit 1:0 gegen Portugal durchgesetzt hat. Die Bundesregierung will im kommenden Jahr noch mehr Geld ausgeben. Das Kabinett hat jetzt den Haushaltsentwurf beschlossen. Der hat ein Volumen von 555 Milliarden Euro. Außerdem will Finanzminister Klingbeil fast 120 Milliarden neue Schulden aufnehmen. Kritik gibt es etwa an den deutlich höheren Rüstungsausgaben. Klingbeil sagte dazu:
3: Wir müssen in kürzester Zeit 3 Jahrzehnte aufholen, in denen unsere Bundeswehr runtergespart wurde. Wir müssen Jahrzehnte aufholen, in denen wir nicht in unsere Verteidigungsfähigkeit investiert haben. Und dabei keine neuen Schulden zu machen, das geht nicht. Das ist wie ohne Rakete zum Mond fliegen.
1: Es ist einer der größten Rüstungsaufträge für Deutschland überhaupt. Kanada will bei der Kieler Werft TKMS bis zu 12 U-Boote kaufen. Das hat Kanadas Premier Carney bekannt gegeben. Damit steigt Kanada in ein gemeinsames U-Boot-Projekt der NATO-Partner Deutschland und Norwegen ein. Beide Länder haben schon 12 U-Boote desselben Typs bestellt. Kanzler Merz sprach von einem starken Zeichen der transatlantischen und europäischen Zusammenarbeit in der Verteidigungsindustrie. Hunderte Feuerwehrleute kämpfen in Südfrankreich weiter gegen einen großen Waldbrand. Seit dem Wochenende haben die Flammen in den Pyrenäen eine Fläche von über 6000 Fußballfeldern zerstört. Die Behörden riefen etwa 10.000 Bewohner in kleineren Dörfern auf, sich in Sicherheit zu bringen.
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